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1: Geht weiter so. Also rein von den Temperaturen, auch die nächsten Tage 20 Grad und mehr. Nur ab Donnerstag wird es dann auch immer mal wieder ein bisschen regnen.
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2: Im Kreis Esslingen, Achtung, auf der Tübinger Straße zwischen Echterdingen und dem Abzweig nach Leinfelden hat es einen Unfall gegeben. Wir wünschen eine gute Fahrt.
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1: Im Studio Anna Löwer. Gesundheitsminister Linnemann will die Pflegereform durchboxen. Er will, dass die Bundesregierung die Pläne heute wie geplant beschließt. Stand jetzt sind sich Union und SPD trotz interner Krisentreffen aber immer noch nicht einig. Die SPD hält die bisherigen Pläne für ein reines Sparpaket. Entlastungen für Pflegebedürftige kommen für sie zu kurz. Linnemann sieht die Reform aber nur als schnelle Hilfe, um das System erstmal am Laufen zu halten. Weitere Schritte sollen später folgen. Der Fahrgastverband ProBahn kritisiert die geplante Erhöhung des Deutschland-Ticketpreises. Das soll laut Rheinischer Post um knapp 4 Euro auf dann 67 Euro teurer werden. Angesichts des Tankrabatts für Autofahrer fordert der Verband auch einen Rabatt für Nutzer des Deutschland-Tickets. Gut 3 Wochen nach der Landtagswahl in Sachsen-Anhalt kommt in die Regierungsbildung ein wenig Bewegung. AfD-Spitzenkandidat Ulrich Siegmund hat angekündigt, sich im Dezember im Landtag als Ministerpräsident zur Wahl zu stellen. Mehr dazu von Tom Husse.
2: In einem Interview sagte Siegmund, er will sich im ersten Wahlgang zum Ministerpräsidenten wählen lassen. Dafür reichen aber die Stimmen der AfD allein nicht aus. Wo weitere Stimmen herkommen sollen, ist noch unklar. Aktuell laufen Gespräche zwischen der AfD und dem BSW. Eine Koalition beider Parteien schließt das BSW bisher aus. Vor der Wahl hatte Siegmund noch ausgeschlossen, sich ohne eigene Mehrheit zur Wahl zu stellen.
1: US-Präsident Trump setzt bei künstlicher Intelligenz auf freiwillige Selbstkontrolle statt auf gesetzliche Vorschriften. Die Chefs großer Tech-Konzerne haben im Weißen Haus eine entsprechende Vereinbarung mit ihm unterzeichnet. Rechtlich bindend ist diese aber nicht. Die Berliner Linken Spitzenkandidatin Ehralp ist Mitglied in einem Verein gewesen, der vom Verfassungsschutz beobachtet wird. Die sogenannte Rote Hilfe wird als linksextremistisch eingestuft. Ehralp ist nach Parteiangaben vor ihrer Spitzenkandidatur aus dem Verein ausgetreten.
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3: Geht weiter so. Also rein von den Temperaturen, auch die nächsten Tage 20 Grad und mehr. Nur ab Donnerstag wird es dann auch immer mal wieder ein bisschen regnen.
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4: Im Kreis Esslingen, Achtung, auf der Tübinger Straße zwischen Echterdingen und dem Abzweig nach Leinfelden hat es einen Unfall gegeben. Wir wünschen eine gute Fahrt.
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0: Das Neckaralb Live Wetter.
1: Geht weiter so. Also rein von den Temperaturen, auch die nächsten Tage 20 Grad und mehr. Nur ab Donnerstag wird es dann auch immer mal wieder ein bisschen regnen.
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2: Im Kreis Esslingen, Achtung, auf der Tübinger Straße zwischen Echterdingen und dem Abzweig nach Leinfelden hat es einen Unfall gegeben. Wir wünschen eine gute Fahrt.
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1: Im Studio Anna Löwer. Schönen guten Morgen. Gesundheitsminister Linnemann will die Pflegereform durchboxen. Er will, dass die Bundesregierung die Pläne wie geplant morgen beschließt. Stand jetzt sind sich Union und SPD trotz interner Krisentreffen aber immer noch nicht einig. Die SPD hält die bisherigen Pläne für ein reines Sparpaket. Entlastungen für Pflegebedürftige kommen für sie zu kurz. Linnemann sieht die Reform aber nur als schnelle Hilfe, um das System erstmal am Laufen zu halten. Weitere Schritte sollen später folgen. Das Deutschland-Ticket wird offenbar schon wieder teurer. Laut Rheinischer Post soll der Preis heute neu festgelegt werden. Im Gespräch ist eine Erhöhung von jetzt 63 auf knapp 67 Euro. Der Koordinierungsrat von Bund, Ländern und Verkehrsbranche muss den neuen Preis dann noch beschließen. Ein Betrügernetzwerk soll mehr als 1 Million gefälschte Smartphones verkauft und so für einen riesigen Schaden gesorgt haben. Ermittler sind deswegen zu einer Großrazzia ausgerückt. Jana Klonikowski.
2: Ja, rund 1700 Ermittler waren bei Durchsuchungen in 19 europäischen Ländern im Einsatz, auch in Deutschland. 7 Verdächtige wurden verhaftet. Die Betrüger sollen Handys aus alten Bauteilen zusammengeschraubt haben und sie dann auf Online-Plattformen als neue Markensmartphones verkauft haben. Dadurch wurden Kunden um mehr als 300 Millionen Euro gebracht. Dazu kommt noch 1 Millionen Schaden durch nicht gezahlte Steuern.
1: US-Präsident Trump setzt bei künstlicher Intelligenz auf freiwillige Selbstkontrolle statt auf gesetzliche Vorschriften. Die Chefs großer Tech-Konzerne haben im Weißen Haus eine entsprechende Vereinbarung mit ihm unterzeichnet. Rechtlich bindend ist diese aber nicht. In die Regierungsbildung in Sachsen-Anhalt kommt ein wenig Bewegung. AfD-Spitzenkandidat Siegmund hat angekündigt, sich im Dezember im Landtag als Ministerpräsident zur Wahl zu stellen. Wie die dafür nötige Mehrheit zusammenkommen soll, ist bisher unklar.
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3: Geht weiter so. Also rein von den Temperaturen, auch die nächsten Tage 20 Grad und mehr. Nur ab Donnerstag wird es dann auch immer mal wieder ein bisschen regnen.
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4: Im Kreis Esslingen, Achtung, auf der Tübinger Straße zwischen Echterdingen und dem Abzweig nach Leinfelden hat es einen Unfall gegeben. Wir wünschen eine gute Fahrt.
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0: Das Neckaralb Live Wetter.
1: Geht weiter so. Also rein von den Temperaturen, auch die nächsten Tage 20 Grad und mehr. Nur ab Donnerstag wird es dann auch immer mal wieder ein bisschen regnen.
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2: Im Kreis Esslingen, Achtung, auf der Tübinger Straße zwischen Echterdingen und dem Abzweig nach Leinfelden hat es einen Unfall gegeben. Wir wünschen eine gute Fahrt.
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1: Im Studio Anna Löwer. Schönen guten Morgen. Gesundheitsminister Linnemann will die Pflegereform durchboxen. Er will, dass die Bundesregierung die Pläne heute wie geplant beschließt. Stand jetzt sind sich Union und SPD trotz interner Krisentreffen aber immer noch nicht einig. Die SPD hält die bisherigen Pläne für ein reines Sparpaket. Entlastungen für Pflegebedürftige kommen für sie zu kurz. Linnemann sieht die Reform aber nur als schnelle Hilfe, um das System erstmal am Laufen zu halten. Weitere Schritte sollen später folgen. Der Fahrgastverband Pro Bahn kritisiert die geplante Erhöhung des Deutschland-Ticketpreises. Das soll laut Rheinischer Post um knapp 4 Euro auf dann 67 Euro teurer werden. Angesichts des Tankrabatts für Autofahrer fordert der Verband auch einen Rabatt für Nutzer des Deutschland-Tickets. Gut 3 Wochen nach der Landtagswahl in Sachsen-Anhalt kommt in die Regierungsbildung ein wenig Bewegung. AfD-Spitzenkandidat Ulrich Siegmund hat angekündigt, sich im Dezember im Landtag als Ministerpräsident zur Wahl zu stellen. Mehr dazu von Tom Husse.
2: In einem Interview sagte Siegmund, er will sich im ersten Wahlgang zum Ministerpräsidenten wählen lassen. Dafür reichen aber die Stimmen der AfD allein nicht aus. Wo weitere Stimmen herkommen sollen, ist noch unklar. Aktuell laufen Gespräche zwischen der AfD und dem BSW. Eine Koalition beider Parteien schließt das BSW bisher aus. Vor der Wahl hatte Siegmund noch ausgeschlossen, sich ohne eigene Mehrheit zur Wahl zu stellen.
1: US-Präsident Trump setzt bei künstlicher Intelligenz auf freiwillige Selbstkontrolle statt auf gesetzliche Vorschriften. Die Chefs großer Tech-Konzerne haben im Weißen Haus eine entsprechende Vereinbarung mit ihm unterzeichnet. Rechtlich bindend ist diese aber nicht. Die Berliner linken Spitzenkandidatin Eralp ist Mitglied in einem Verein gewesen, der vom Verfassungsschutz beobachtet wird. Die sogenannte Rote Hilfe wird als linksextremistisch eingestuft. Eralp ist nach Parteiangaben vor ihrer Spitzenkandidatur aus dem Verein ausgetreten.
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3: Geht weiter so. Also rein von den Temperaturen, auch die nächsten Tage 20 Grad und mehr. Nur ab Donnerstag wird es dann auch immer mal wieder ein bisschen regnen.
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4: Im Kreis Esslingen, Achtung, auf der Tübinger Straße zwischen Echterdingen und dem Abzweig nach Leinfelden hat es einen Unfall gegeben. Wir wünschen eine gute Fahrt.
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1: Geht weiter so. Also rein von den Temperaturen, auch die nächsten Tage 20 Grad und mehr. Nur ab Donnerstag wird es dann auch immer mal wieder ein bisschen regnen.
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2: Im Kreis Esslingen, Achtung, auf der Tübinger Straße zwischen Echterdingen und dem Abzweig nach Leinfelden hat es einen Unfall gegeben. Wir wünschen eine gute Fahrt.
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1: Im Studio Holger Dilk. Schönen guten Morgen. Die gesetzliche Pflegeversicherung steckt tief im Minus und deshalb will Bundesgesundheitsminister Lindemann von der CDU jetzt den Rotstift ansetzen. Heute soll ein entsprechender Gesetzentwurf durchs Kabinett. Finn Rebesell-Freundlieb.
2: Strukturelle Reformen sollen erst später kommen. Dafür soll eine Kommission Vorschläge erarbeiten, so zumindest Lindemanns Vorhaben. In der Koalition sorgt das aber für Streit. Die SPD will kein reines Sparpaket und droht deshalb mit Blockade. Hinter den Kulissen wurde bis zuletzt verhandelt. Ob und über was Kanzler Merz und seine Ministerinnen und Minister letztendlich abstimmen, ist weiter offen.
1: Wird das Elterngeld doch nicht gekürzt? Das hat Bundesfamilienministerin Prien gegenüber dem Redaktionsnetzwerk Deutschland in Aussicht gestellt. Anna Löwer.
3: Prien ist demnach dafür offen, die Bezugsdauer des Elterngeldes bei 14 statt 12 Monaten zu belassen. Noch wird laut Prien über verschiedene Reformmodelle beraten. Außerdem will die Ministerin im ersten Halbjahr 2027 ein Konzept für ein Familienpflegegeld vorlegen. Das soll dann Menschen finanziell unterstützen, die für die Pflege von Angehörigen vorübergehend aus dem Beruf aussteigen.
1: Der Fahrgastverband Pro Bahn kritisiert die geplante Erhöhung des Deutschland-Ticketpreises. Das soll laut Rheinischer Post um 4 Euro teurer werden und dann knapp 67 Euro kosten. Angesichts des Tankrabatts für Autofahrer fordert der Verband auch einen Rabatt für Nutzer des Deutschland-Tickets. AfD-Spitzenkandidat Siegmund will sich im Dezember im Landtag von Sachsen-Anhalt zum Ministerpräsidenten wählen lassen. Das hat er jetzt angekündigt. Wie genau das klappen soll, ist unklar. Noch laufen Gespräche, inwieweit das BSW eine AfD-Minderheitsregierung unterstützen will. Die Berliner Linken Spitzenkandidatin Ehralp ist Mitglied in einem Verein gewesen, der vom Verfassungsschutz beobachtet wird. Die sogenannte Rote Hilfe wird als linksextremistisch eingestuft. Ehralp ist nach Parteiangaben vor ihrer Spitzenkandidatur aus dem Verein ausgetreten.
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4: Es bleibt noch mal warm bei uns heute an diesem Mittwoch. Bis zu 28 Grad Sonne-Wolken-Mix sind für uns angesagt. Schauen wir auf den Neckar-Bleib-Wettertrend. Dann wird es da allmählich so ein bisschen frischer. Morgen bei bis zu 25 Grad vielen Wolken, örtlich auch immer wieder Regen. Am Freitag dann nur noch 19 Grad, ebenfalls viele Wolken und Regen angesagt.
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4: Die Straßen der Region sind frei. Ich wünsche allen da draußen gute und sichere Fahrt.
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4: Die stehen in Holzgerlingen an der Umgehungsstraße sowie zwischen Ehningen und Dagersheim an der Landstraße.
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0: Genesis, Jesus, He Knows Me, einfach gute Musik, ihr hört Neckarablauf statt klar die Morgenshow. Schön, dass ihr mit dabei seid. Kurzer Blick aufs Wetter, 28 Grad heute, Maximaltemperaturen, dazu Sonne-Wolken-Mix.
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2: Hi, ich bin der Maris Binder von der Evangelischen Kirche. Die Saat bestimmt die Ernte. Wenn ich Tomatensamen sähe, kann ich nicht erwarten, dass ich später Himbeeren ernten kann. Ja, und aus Salatsamen werden nun mal keine Kartoffeln, logisch. Der Mensch erntet, was er sät, steht in der Bibel. Was im Garten eine Binsenweisheit ist, scheint sonst im Leben manchmal gar nicht so selbstverständlich zu sein. Wir denken zuerst an uns selbst und wundern uns dann über eine Gesellschaft von Egoisten. Eine kleine Notlüge, ach, wird schon nicht so schlimm sein. Ja, und gleichzeitig fragen wir uns, warum man heute offenbar niemandem mehr trauen kann. Bei der Steuererklärung nehmen wir es an der einen oder anderen Stelle nicht ganz so genau und empören uns dann über riesige Löcher in den Staatsfinanzen. Der Mensch erntet, was er sät. Deshalb rät die Bibel auch, lasst uns nicht müde werden, Gutes zu tun. Säen wir heute was, was wir morgen auch gerne ernten würden.
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0: euer Lieblingsradio am Mittwoch, ihr Hit Neckarlb Live. Einen schönen guten Morgen wünsche ich. Ja, Tiere können uns gut tun, das heißt es ja. Und da ist auch wirklich was dran. Sogar Menschen, die nicht mehr lange leben, das erlebt zum Beispiel Klinikseelsorgerin Ursula Kaiser vom Stuttgarter Marienhospital. Wir haben Ursula mal gefragt, was genau verändert so ein Tier denn eigentlich?
1: So, komm mal her, wir tun das anziehen, deine Weste.
2: Jetzt mit der blauen Weste ist Hannah als Therapiehund erkennbar. Seelsorgerin Ursula Kaiser nimmt ihren Border Collie mit zu schwer kranken Menschen auf die Palliativstation.
3: Ganz gerne. Ganz liebe Kelle.
2: Die Menschen streicheln Hannas schwarz-weißes Fell. Eine Frau lässt Hannah sogar auf ihre Bettdecke.
1: Ja, du bist eine Süße. Gibt's das Pfötchen, ja? Möchten Sie der Hannah ein Leckerli geben?
4: Kann ich natürlich. Uiuiui.
2: Sie erzählt von ihren eigenen Hunden und auch ihre Angehörigen, die zu Besuch da sind, erinnern sich.
4: Ich hatte 4 Sennenhunde, aber alle nacheinander. Der Baluga, der ist immer auf dem Sofa gesessen mit dem Hintern.
1: Die Füße am Boden und den Po so auf dem Sofa.
2: Klinikseelsorgerin Ursula Kaiser nimmt Hannah seit etwa einem Jahr mit auf die Palliativstation. Durch sie kommt einfacher Leichtigkeit in die Gespräche.
5: Da steht der Hund im Mittelpunkt und welche Hunde oder Tiere die Patienten hatten. Das tut ganz gut. Das andere Thema mit der Krankheit, das ist sowieso vorher und nachher und überhaupt wieder im Mittelpunkt.
2: Marie Kurz ist eine Ärztin auf der Station und sie bemerkt Veränderungen.
6: Patienten oder Patientinnen, die selber Hunde hatten, freuen sich dann richtig auf die Tage und man merkt einfach schon auch eine deutliche Entspannung und ein Loslassen können.
2: Und nach 2 Stunden braucht dann auch Hündin Hannah Entspannung.
0: Hannah, eine Therapiehündin im Stuttgarter Marienhospital, die geht mit Therapiehündin Emma im Wechsel freitags zu den Patienten, die es wünschen. Damit die Besuche auch gut verlaufen, hat Hannah übrigens eine Ausbildung zum Therapiehund gemacht und ihre Gesundheit wird auch regelmäßig gecheckt, sodass es keine Bedenken geben kann. Nicht, dass sie dort irgendwas mitbringt. Und auch in Reutlingen, in den Kreiskliniken, gibt's Therapiehunde auf der Palliativstation. Finde ich eine tolle Sache. 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
4: Mit Sebastian Fischer, guten Morgen. Die meisten von uns kennen das, online bestellt, zu Hause anprobiert und wieder zurückgeschickt. Genau das passiert immer häufiger. In diesem Jahr gehen in Deutschland voraussichtlich rund 560 Millionen Pakete zurück. So viele wie noch nie, das haben Forscher der Uni Bamberg berechnet. Das ist fast jedes vierte online bestellte Paket. Vor allem Kleidung wird oft wieder eingepackt. Für uns Kunden bleibt die Rücksendung zwar meist kostenlos, die Kosten landen aber häufig über höhere Preise bei allen. Als Hauptgrund sehen die Forscher das Shoppen übers Handy. Da wird oft spontaner gekauft und vor dem Bestellen weniger genau hingeschaut. Der September wird der mit Abstand teuerste Tankmonat bisher. Das steht laut ADAC schon vor Ende des Monats fest. Im Schnitt kostete ein Liter Super E10 mehr als 2,25 Euro. Diesel war noch deutlich teurer. Gründe sind vor allem die angespannte Lage auf dem Ölmarkt infolge des Iran-Kriegs und Engpässe bei der Verarbeitung von Rohöl. Für uns Autofahrer gibt es allerdings Aussicht auf Entlastung. Ab morgen gilt der neue Tankrabatt. Experten erwarten deshalb, dass die Spritpreise im Oktober wieder etwas nachgeben. Mitten in der Nacht hat es auf dem Gelände einer Recyclingfirma in Wiesloch gebrannt. Zwei Maschinen zur Holzverarbeitung gingen kurz nach Mitternacht in Flammen auf. Auch eine Förderanlage und große Mengen zerkleinertes Holz wurden zerstört. Verletzt wurde niemand. Die Feuerwehr hatte den Brand nach rund 2,5 Stunden unter Kontrolle. Der Schaden liegt nach ersten Schätzungen bei etwa 500.000 Euro.
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5: Die Fliegerinteressengemeinschaft Margolzheim kann ihr Fluggelände zwischen Margolzheim und Ingstetten jetzt doch bis mindestens Ende nächsten Jahres weiter benutzen. Eigentlich sollten dort nächstes Jahr 2 Windräder gebaut werden. Der Flugbetrieb hätte Ende Dezember eingestellt werden müssen. Aber der Zuschlag der Bundesnetzagentur für die Anlagen fehlt noch. Deshalb kann nicht planmäßig mit dem Bau begonnen werden. Walter Frevert, Neckaralb live in Margolzheim.
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6: Es bleibt noch mal warm bei uns heute an diesem Mittwoch. Bis zu 28 Grad Sonne-Wolken-Mix sind für uns angesagt. Schauen wir auf den Neckarb Live-Wettertrend. Dann wird es da allmählich so ein bisschen frischer. Morgen bei bis zu 25 Grad vielen Wolken, örtlich auch immer wieder Regen. Am Freitag dann nur noch 19 Grad, ebenfalls viele Wolken und Regen angesagt.
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6: Die Straßen der Region sind frei. Ich wünsche allen da draußen gute und sichere Fahrt.
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6: Die stehen in Holzgerlingen an der Umgehungsstraße sowie zwischen Ehningen und Dagersheim an der Landstraße.
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6: Einen guten Morgen euch. An diesem Mittwoch zieht mir ein Lächeln auf für euch Musik von Bon Jovi.

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0: einfach gute Musik für euch an diesem Mittwoch. Neckar bleibt stadtklar, die Morgenshow hört ihr an diesem Mittwoch. Heute bis zu 28 Grad bei Sonne-Wolken-Mix, also dementsprechend etwas leichter anziehen. Und apropos leicht, ja, etwas auf die leichte Schulter nehmen ist nie ein Fehler, wenn der Telefoncheck anruft.
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2: Ja? Alltours Touristik GmbH Controlling, mein Name ist Helmstedt, guten Tag. Frau Geier, es geht um Ihren Urlaub vom 9. bis 23.09. im Hotel Stella Beach Okur Kalar.
3: Mhm.
2: Wir haben da nämlich eine Beschwerde bekommen vom Hotel Stella Beach, dass Sie und Ihre Familie das Angebot All Inclusive zu sehr beansprucht haben, also mehr gegessen und getrunken haben, als es im Bereich All Inclusive noch tragbar ist. Hallo?
3: Mhm.
2: Ja, und deswegen wird dann noch eine Nachberechnungskostenpauschale von 150 Euro auf Sie zukommen. Und das sage ich Ihnen jetzt persönlich, damit Sie sich schon mal drauf einstellen können.
3: Glaube ich nicht so ganz, aber okay.
2: Es ist ja so, all inclusive heißt ja nicht, dass Sie da zum Beispiel mit einer Schubkarre ans Buffet fahren können und so viel draufladen, was Platz hat, und dann wieder verschwinden können, ja?
3: Gut, eine Schubkarre hatten wir nicht dabei. Wir hatten lediglich einen Kinderwagen dabei. Aber ich glaube auch nicht, dass ein einjähriges Kind so viel essen kann, dass es zu viel wäre für all-inclusive und nicht mehr tragbar wäre.
2: Ja, das Problem ist eben, nachdem dieses großzügige Angebot schon jahrelang immer schlimmer ausgenutzt wurde, haben jetzt die meisten Hotels eine Verzehrobergrenze angesetzt. Das hätten Sie auch nachlesen können in den AGBs des jeweiligen Hotels.
3: Stand aber auf dem Infozettel, den man da bekommen hat, an der Rezeption nichts dergleichen.
2: Naja, ein Infozettel ist, sind ja keine allgemeinen Geschäftsbedingungen.
3: Wir haben definitiv nicht so viel all-inclusive beansprucht, und das hätte mehr Kosten verursachen können.
2: Wenn Sie irgendwie Einspruch erheben möchten, wenden Sie sich doch an unseren Vertragsreiserechtsanwalt Dr. Patrick Geier, weil hier war der Telefoncheck. Okay. Ja, sorry, dass ich Sie da jetzt beim Kinderverpflegen gestört habe.
3: Ja, ich bin mit meinem einjährigen Sohn einkaufen, ja.
2: Okay, also dann darf der als Ausgleich jetzt all inclusive alles mitnehmen, was er mag, okay?
3: Okay, alles klar.
2: Schönen Tag noch.
3: Danke Ihnen auch.
2: Tschüss.
3: Tschüss.
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0: Neckar bleibt startklar, die Morgenshow. Einen schönen guten Morgen euch an diesem Mittwoch am Weltpodcast-Tag. Ja, den haben wir heute. Und ich habe mal nachgeschaut, ob es denn eine Statistik gibt, wie viel wir Deutschen Podcast hören. Und ja, die gibt's natürlich. Die RMS-Podcast-Studie 2026. Und dort heißt es, gelegentlich haben schon mal 23,8 Millionen Menschen, 8 Millionen Deutsche, einen Podcast gehört. 19,9 Millionen hören monatlich aktiv Podcasts und täglich sind so 2,12 Millionen. Das macht so im Schnitt rund um die 2 Stunden Podcast-Content pro Woche, sagt die Bitkom-Studie. Also doch eine ganze Menge. Ich gehöre da zum Beispiel gar nicht mehr dazu. Ich bin nicht so der Podcast-Hörer. Ich schaue mir viel lieber Interviews an und Pressekonferenzen. Sowieso, wenn es sich um Fußball dreht. Ich glaube, da verpasse ich so ziemlich keine. Ja, so hat jeder seine Vorlieben. Wie ist bei euch? Hört ihr Podcasts? Dann schreibt mir gern 0712 1 945 88 99, und wenn ja, welche? Einfach eine Nachricht an die 07121 945 88 99.
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8: Mit Sebastian Fischer, guten Morgen. Wer Zugbegleiter, Ärzte, Polizisten oder Rettungskräfte angreift, soll künftig mit härteren Strafen rechnen müssen. Das sieht ein Gesetzentwurf von Bundesjustizministerin Stefanie Hubig vor, über den heute das Kabinett berät. Sie sagte dazu, wer täglich für die Menschen im Einsatz sei, der verdiene besonderen Schutz.
9: Wer sie angreift, muss künftig mit mindestens 6 Monaten Gefängnis rechnen, doppelt so lange wie bisher. Auslöser für die neuen Regeln ist der Tod eines Zugbegleiters im Februar nach einer Fahrkartenkontrolle. Und der Entwurf geht noch weiter. Bei Volksverhetzung sollen künftig bis zu 5 Jahre Haft möglich sein. Zoe Tassovali, Nachrichtenredaktion.
8: Wer kennt das nicht? Online bestellt, zu Hause anprobiert und wieder zurückgeschickt. Genau das passiert immer häufiger. In diesem Jahr gehen in Deutschland voraussichtlich rund 560 Millionen Pakete zurück. Das ist rund jedes vierte, so viele wie noch nie, haben Forscher der Uni Bamberg berechnet. Das betrifft vor allem Kleidung. Für uns Kunden bleibt die Rücksendung zwar meist kostenlos, die Kosten landen aber häufig über höhere Preise bei allen. Immer mehr Kinder und Jugendliche in Deutschland trinken Energy Drinks. Das zeigt eine aktuelle Studie mit Daten von mehr als 100.000 Schülern. Experten warnen vor den Folgen, die oft stark koffein- und zuckerhaltigen Getränke können Schlafprobleme, Übergewicht und Herz-Kreislauf-Beschwerden fördern. Besonders riskant ist die Mischung mit Alkohol, weil Koffein die Müdigkeit überdeckt. Fachleute fordern deshalb strengere Regeln. In Ländern wie Polen, Litauen und Lettland werden Energy Drinks bereits nur noch an Erwachsene verkauft.
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10: In Rottenburg ist ein betrunkener Autofahrer von der Fahrbahn abgekommen und gegen einen Schulcontainer gefahren. Er selbst verletzte sich schwer. 3 10-jährige Grundschulkinder wurden durch herumfliegende Trümmerteile leicht verletzt. 2 von ihnen kamen ins Krankenhaus. Ein Atemalkoholtest bei dem Fahrer ergab über 2 Promille. Die Polizei beschlagnahmte seinen Führerschein. Walter Frevert, Neckaralb live in Rottenburg.
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11: Es bleibt noch mal warm bei uns heute an diesem Mittwoch. Bis zu 28 Grad Sonne-Wolken-Mix sind für uns angesagt. Schauen wir auf den Neckar-Bleib-Wettertrend. Dann wird es da allmählich so ein bisschen frischer. Morgen bei bis zu 25 Grad vielen Wolken, örtlich auch immer wieder Regen. Am Freitag dann nur noch 19 Grad, ebenfalls viele Wolken und Regen angesagt.
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11: Die Straßen der Region sind frei. Ich wünsche allen da draußen gute und sichere Fahrt.
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11: Die stehen in Holzgerlingen an der Umgehungsstraße sowie zwischen Ehningen und Dagersheim an der Landstraße.
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11: Einen guten Morgen euch am Bergfest. Kommt mir gut raus mit Foreigner Urgent.

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0: live an diesem Mittwoch und das Wetter, das ist noch sommerlich. Heute bis zu 28 Grad und das bei Sonne-Wolken-Mix. Man glaubt's fast kaum, dass jetzt schon Herbst ist. Das heißt zum Beispiel für euch ja heute nochmal raus in den Garten grillen und ein bisschen Sonne tanken. Aber eigentlich ist jetzt ja eigentlich auch die beste Zeit, Garten und Balkon für den Herbst fit zu machen. Auch Kollegin Diana Kramer freut sich darüber, dass dieses Jahr bei noch sommerlichen Wetter passiert, also das Herbstfitte machen. Aber bei Sonnenschein und Werten so teilweise bis zu 30 Grad heute fällt es ja fast schwer, an den Herbst überhaupt zu denken. Sollte man denn trotzdem loslegen, Diana?
1: Ja, kann man auf jeden Fall. Und es macht auf jeden Fall ja deutlich mehr Spaß als bei grauem Regenwetter. Im Moment blüht ja vieles noch aus dem Sommer. Es bleibt also weiter bunt. Und das kann man jetzt ganz hervorragend ergänzen durch Herbstblumen wie Chrysanthemen, Astern oder das beliebte Heidekraut. Hier macht's tatsächlich die Mischung. Die Pflanzen vertragen sich nämlich auch prima zusammen in Kästen und Kübeln.
0: Klingt nach einem guten Plan. Heidekraut sieht man jetzt ja tatsächlich überall in den Gärtnereien und Pflanzenzentren in gefühlt 100 Varianten. Geht's da nach Optik oder sollte ich auf irgendwas achten?
1: Ja, da kann man sich schon ein bisschen verlieren in der Fülle. Es kommt einfach darauf an, was man für welchen Zweck möchte. Ganz beliebt ist ja die Glockenheide, weil sie nämlich besonders große, eben glockenartige Blüten hat. Oft sieht man die in kräftigen Pink. Die sind besonders geeignet für geschützte Standorte, denn sie sind nicht winterhart. Bei Frost werden sie braun und die Schönheit ist weg. Wer den ganzen Winter über was davon haben will, sollte auf Besenheide setzen. Auch die gibt's in vielen tollen Farben oder Schneeheide. Die ist jetzt noch grün, erblüht dann aber spätestens ab Dezember meist in Weiß.
0: Und bei denen ist dann der Standard egal, oder?
1: Also grundsätzlich mag es Heidekraut sonnig, so kennt man es ja auch aus der Natur und dann leuchten die Farben auch am schönsten. Aber sie wachsen natürlich auch gut weiter, wenn graue Tage kommen, wie gesagt bis in den Winter. Der Boden oder die Pflanzerde sollte eher sandig als lehmig sein und sollte es länger nicht regnen, braucht die Heidepflanze auch im Herbst und Winter ab und zu etwas Wasser.
0: Also, auch bei Sonnenschein kann der Garten schon mal vorbereitet werden. Diana Kramer hatte uns die Infos. 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

0: Damit Woche mit Neckar bleibt Stadtklar, der Morgenshow, euer Lieblingsradio. Einen schönen guten Morgen wünsche ich. Ja, so ein bisschen Geschnuder geht ja rum. Ich hatte auch erst so ein bisschen Kopfweh. Die Nase war zu, Unwohlsein, was man halt so hat, wenn man krank ist. Und genau darum soll es jetzt gehen. Ich brauche von euch eine halbe Minute.
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7: Mit Sebastian Fischer, guten Morgen. Wir schicken so viele Pakete zurück wie noch nie. In diesem Jahr gehen in Deutschland voraussichtlich 560 Millionen Pakete zurück. Das ist ungefähr jedes vierte. Das zeigen Berechnungen der Universität Bamberg.
8: Dass wir so viele Pakete zurückschicken, liegt laut einem Retourenforscher vor allem am Smartphone. Denn mittlerweile shoppen die allermeisten über Apps und das bequem von der Couch aus. Dort wird schneller bestellt und vorher weniger über das Produkt gelesen. Besonders häufig geht Kleidung zurück. Für die Händler ist das teuer, vor allem der Rücktransport kostet. Und am Ende zahlen alle ein Stück weit mit. Denn viele Shops rechnen die Kosten für kostenlose Rücksendungen in ihre Artikelpreise ein. Zoe Tassovali, Nachrichtenredaktion.
7: Der September wird der mit Abstand teuerste Tankmonat bisher. Das steht laut ADAC schon vor Ende des Monats fest. Im Schnitt kostete ein Liter Super E10 mehr als 2,25 Euro. Bei Diesel waren es sogar rund 2,39 Euro. Gründe sind vor allem die angespannte Lage auf dem Ölmarkt infolge des Irankriegs und Engpässe bei der Verarbeitung von Rohöl. Für uns Autofahrer gibt es allerdings Aussicht auf Entlastung. Ab morgen gilt der neue Tankrabatt. Experten erwarten deshalb, dass die Spritpreise im Oktober wieder etwas nachgeben. Nach 12 Jahren kommen wieder Soldaten nach Sigmaringen. Die frühere Graf-Stauffenberg-Kaserne wird ab morgen Schritt für Schritt reaktiviert. Stadt, Land und Bund haben gestern dafür grünes Licht gegeben. Die Erstaufnahmestelle für Geflüchtete bleibt vorerst auch auf dem Gelände. Mit der Rückkehr nach Sigmaringen reagiert die Bundeswehr auf ihren wachsenden Personalbedarf und baut ihre Ausbildungsstandorte weiter aus.
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9: Die Fliegerinteressengemeinschaft Margolzheim kann ihr Fluggelände zwischen Margolzheim und Ingstetten jetzt doch bis mindestens Ende nächsten Jahres weiter benutzen. Eigentlich sollten dort nächstes Jahr 2 Windräder gebaut werden. Der Flugbetrieb hätte Ende Dezember eingestellt werden müssen. Aber der Zuschlag der Bundesnetzagentur für die Anlagen fehlt noch. Deshalb kann nicht planmäßig mit dem Bau begonnen werden. Walter Frevert, Neckaralb live in Margolzheim.
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10: Es bleibt noch mal warm bei uns heute an diesem Mittwoch. Bis zu 28 Grad Sonne-Wolken-Mix sind für uns angesagt. Schauen wir auf den Neckaralb Live-Wettertrend. Dann wird es da allmählich so ein bisschen frischer. Morgen bei bis zu 25 Grad vielen Wolken, örtlich auch immer wieder Regen. Am Freitag dann nur noch 19 Grad, ebenfalls viele Wolken und Regen angesagt.
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10: Die Straßen der Region sind frei. Ich wünsche allen da draußen gute und sichere Fahrt.
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10: Die stehen in Bestenhardt in der Butzenbadstraße sowie am Ortsangang Reutlingen von Gönningen auskommend. Einen Blitzer habe ich noch zwischen Inningen unter Achalm und Metzingen an der Landstraße. Es wird noch geblitzt an der B27 kurz vor der Eichtalbrücke in Richtung Tübingen. Und der letzte mir bekannte Blitzer, der steht in Holzgerlingen an der Umgehungsstraße.
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10: Einen guten Morgen euch an diesem Mittwoch an eurem Bergfest. Wir starten rein mit Ozzy Osbourne, Dreamer.

0: bei Lieblingsradio Neckarbleif. Einen schönen guten Morgen euch zum Bergfest, zum Mittwoch. Ziehen wir die Mundwinkel gemeinsam hoch, lassen uns etwas berieseln. Und zwar von mir. Die Ohren gespitzt, die Lausche auf. Skate mal wieder bis zum Lanner.
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0: Ihr kennt es vielleicht, da war ihr in den Rotze der Nase und will, dass der rauskommt. Ihr seid gerade also ein bisschen verkält. Na, ne, ich da einen Tipp und zwar ganz einfach. Nutzt mal so einen Zwiebelsaft-Hack. Eine Zwiebel klein schneiden und dann mit einigen Löffel Honig vermengen und es ein paar Stunden lang ziehen lassen. Und der gewonnene Saft, der wirkt noch schleimlösend. Das ist wirklich eine saubere Sache. Das ist so ein alter Trick, den man immer mal wieder brauchen kann. Also, jetzt vergessen, habt ihr den Rotz tief in der Nase und ihr schreit, hey Hase, ich brauch da etwas gegen den Schleim. Dann denn ein bisschen Zwiebel-Honig-Gemisch in euch rein und die Nase soll bald schon wieder frei sein, ja? Nicht vergessen!
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Gute Musik für euch an diesem Mittwoch. Neckar bleibt Stadtklar, die Morgenshow habt ihr eingeschaltet. Ich hoffe, ihr habt eine schöne Mitte der Woche, seid mit dem richtigen Fuß aufgestanden. Die richtige Musik, die habt ihr auf jeden Fall. Schönen, guten Classic Rock für euch, die Scorpions. Send me an Angel.

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7: Mit Sebastian Fischer, guten Morgen. Die meisten von uns kennen das, online bestellt, zu Hause anprobiert und wieder zurückgeschickt. Genau das passiert immer häufiger. In diesem Jahr gehen in Deutschland voraussichtlich rund 560 Millionen Pakete zurück. So viele wie noch nie, das haben Forscher der Uni Bamberg berechnet. Das ist fast jedes vierte online bestellte Paket. Vor allem Kleidung wird oft wieder eingepackt. Für uns Kunden bleibt die Rücksendung zwar meist kostenlos, die Kosten landen aber häufig über höhere Preise bei allen als Hauptgrund sehen die Forscher das Shoppen übers Handy. Da wird oft spontaner gekauft und vor dem Bestellen weniger genau hingeschaut. Arbeitet ihr vor allem fürs Geld oder aus Leidenschaft? Bei vielen Menschen in Deutschland hat sich die Einstellung zum Job offenbar verändert. Laut einer aktuellen YouGov-Umfrage für die HDI-Versicherung sagen 59% der Beschäftigten, dass sie hauptsächlich des Geldes wegen arbeiten. Mehr als die Hälfte der 15- bis 54-Jährigen würden außerdem sofort mit dem Arbeiten aufhören, wenn sie finanziell ausgesorgt hätten. Gleichzeitig sorgt künstliche Intelligenz für gemischte Gefühle. 42% befürchten, dass dadurch künftig Arbeitsplätze wegfallen könnten. Mitten in der Nacht hat es auf dem Gelände einer Recyclingfirma in Wiesloch gebrannt. Zwei Maschinen zur Holzverarbeitung gingen kurz nach Mitternacht in Flammen auf. Auch eine Förderanlage und große Mengen zerkleinertes Holz wurden zerstört. Verletzt wurde niemand. Die Feuerwehr hatte den Brand nach rund 2,5 Stunden unter Kontrolle. Der Schaden liegt nach ersten Schätzungen bei etwa 500.000 Euro.
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8: In Rottenburg ist ein betrunkener Autofahrer von der Fahrbahn abgekommen und gegen einen Schulcontainer gefahren. Er selbst verletzte sich schwer. 3 10-jährige Grundschulkinder wurden durch herumfliegende Trümmerteile leicht verletzt. 2 von ihnen kamen ins Krankenhaus. Ein Atemalkoholtest bei dem Fahrer ergab über 2 Promille. Die Polizei beschlagnahmte seinen Führerschein. Walter Frevert, Neckaralp live in Rottenburg.
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9: Es bleibt noch mal warm bei uns heute an diesem Mittwoch. Bis zu 28 Grad Sonne-Wolken-Mix sind für uns angesagt. Schauen wir auf den Neckar-Bleib-Wettertrend. Dann wird es da allmählich so ein bisschen frischer. Morgen bei bis zu 25 Grad vielen Wolken, örtlich auch immer wieder Regen. Am Freitag dann nur noch 19 Grad, ebenfalls viele Wolken und Regen angesagt.
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9: Die Straßen der Region sind frei. Ich wünsche allen da draußen gute und sichere Fahrt.
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9: Die stehen in Bestenhardt in der Butzenbadstraße sowie am Ortsangang Reutlingen von Gönningen auskommend. Einen Blitzer habe ich noch zwischen Inningen unter Achalm und Metzingen an der Landstraße. Es wird noch geblitzt an der B27 kurz vor der Eichtalbrücke in Richtung Tübingen. Und der letzte mir bekannte Blitzer, der steht in Holzgerlingen an der Umgehungsstraße.
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9: Die Mundwinkel hoch. Wir haben gemeinsam einen guten Morgen. Und zwar mit einfach guter Musik von den Dire Straits. Sultans of Swing.

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Green Day, Basket Case, einfach gute Musik, die euch wach macht, die euch aus dem Bett holt, die euch durch die Arbeit bringt und das auch an diesem Mittwoch. Und jetzt mal alle die Lauscher auf, die in Salmendingen arbeiten und vor allem die bei der Firma Irus Motorgeräte, denn ihr habt einen Kollegen, den lieben Samuel, der hat sich bei mir gemeldet und er will euch allen, seinen Kollegen in Salmendingen, mal einen lieben Gruß da lassen und das mit einem ganz besonderen Song, der nach vorne treibt, der so richtig Gas gibt, wie ihr halt einfach natürlich in eurem Job. Und zwar kein geringerer Song und kein geringerer Gruß von mir als mit AC/DC, Shoot to Thrill. Ich wünsche euch einen schönen Morgen, ein schönes Bergfest. Macht was draus und viel Spaß. 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

0: Euer Lieblingsradio am Mittwoch, ihr Hit Neckarlb Live. Einen schönen guten Morgen wünsche ich. Ja, Tiere können uns gut tun, das heißt es ja. Und da ist auch wirklich was dran. Sogar Menschen, die nicht mehr lange leben, das erlebt zum Beispiel Klinikseelsorgerin Ursula Kaiser vom Stuttgarter Marienhospital. Wir haben Ursula mal gefragt, was genau verändert so ein Tier denn eigentlich?
1: Oh. Komm mal her, wir tun das anziehen, deine Weste.
2: Jetzt mit der blauen Weste ist Hannah als Therapiehund erkennbar. Seelsorgerin Ursula Kaiser nimmt ihren Border Collie mit zu schwerkranken Menschen auf die Palliativstation.
3: Ganz gerne. Ganz liebe Kerl.
2: Die Menschen streicheln Hannas schwarz-weißes Fell. Eine Frau lässt Hannah sogar auf ihre Bettdecke.
1: Ja, du bist eine Süße. Gibt's das Pötchen, ja? Möchten Sie der Hannah ein Leckerli geben?
4: Kann ich natürlich. Uiuiui.
2: Sie erzählt von ihren eigenen Hunden und auch ihre Angehörigen, die zu Besuch da sind, erinnern sich.
4: Ich hatte 4 Sennenhunde, aber alle nacheinander. Der Baluga, der ist immer auf dem Sofa gesessen mit dem Hintern.
1: Die Füße am Boden und den Po so auf dem Sofa.
2: Klinikseelsorgerin Ursula Kaiser nimmt Hannah seit etwa einem Jahr mit auf die Palliativstation. Durch sie kommt einfacher Leichtigkeit in die Gespräche.
5: Da steht der Hund im Mittelpunkt und welche Hunde oder Tiere die Patienten hatten. Das tut ganz gut. Das andere Thema mit der Krankheit, das ist sowieso vorher und nachher und überhaupt wieder im Mittelpunkt.
2: Marie Kurz ist eine Ärztin auf der Station und sie bemerkt Veränderungen.
6: Patienten oder Patientinnen, die selber Hunde hatten, freuen sich dann richtig auf die Tage und man merkt einfach schon auch eine deutliche Entspannung und ein Loslassen können.
2: Und nach 2 Stunden braucht dann auch Hündin Hannah Entspannung.
0: Hannah, eine Therapiehündin im Stuttgarter Marienhospital, die geht mit Therapiehündin Emma im Wechsel freitags zu den Patienten, die es wünschen. Damit die Besuche auch gut verlaufen, hat Hannah übrigens eine Ausbildung zum Therapiehund gemacht und ihre Gesundheit wird auch regelmäßig gecheckt, sodass es keine Bedenken geben kann. Nicht, dass sie dort irgendwas mitbringt. Und auch in Reutlingen, in den Kreiskliniken, gibt's Therapiehunde auf der Palliativstation. Finde ich eine tolle Sache. 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
10: Mit Sebastian Fischer, guten Morgen. Wer Zugbegleiter, Ärzte, Polizisten oder Rettungskräfte angreift, soll künftig mit härteren Strafen rechnen müssen. Das sieht ein Gesetzentwurf von Bundesjustizministerin Stefanie Hubig vor, über den heute das Kabinett berät. Sie sagte dazu, wer täglich für die Menschen im Einsatz sei, der verdiene besonderen Schutz.
11: Wer sie angreift, muss künftig mit mindestens 6 Monaten Gefängnis rechnen, doppelt so lange wie bisher. Auslöser für die neuen Regeln ist der Tod eines Zugbegleiters im Februar nach einer Fahrkartenkontrolle. Und der Entwurf geht noch weiter. Bei Volksverhetzung sollen künftig bis zu 5 Jahre Haft möglich sein. Zoe Tassovali, Nachrichtenredaktion.
10: Wer kennt das nicht? Online bestellt, zu Hause anprobiert und wieder zurückgeschickt. Genau das passiert immer häufiger. In diesem Jahr gehen in Deutschland voraussichtlich rund 560 Millionen Pakete zurück. Das ist rund jedes vierte, so viele wie noch nie, haben Forscher der Uni Bamberg berechnet. Das betrifft vor allem Kleidung. Für uns Kunden bleibt die Rücksendung zwar meist kostenlos, die Kosten landen aber häufig über höhere Preise bei allen. Immer mehr Kinder und Jugendliche in Deutschland trinken Energy Drinks. Das zeigt eine aktuelle Studie mit Daten von mehr als 100.000 Schülern. Experten warnen vor den Folgen, die oft stark koffein- und zuckerhaltigen Getränke können Schlafprobleme, Übergewicht und Herz-Kreislauf-Beschwerden fördern. Besonders riskant ist die Mischung mit Alkohol, weil Koffein die Müdigkeit überdeckt. Fachleute fordern deshalb strengere Regeln. In Ländern wie Polen, Litauen und Lettland werden Energy Drinks bereits nur noch an Erwachsene verkauft.
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12: Die Fliegerinteressengemeinschaft Margolzheim kann ihr Fluggelände zwischen Margolzheim und Ingstetten jetzt doch bis mindestens Ende nächsten Jahres weiter benutzen. Eigentlich sollten dort nächstes Jahr 2 Windräder gebaut werden. Der Flugbetrieb hätte Ende Dezember eingestellt werden müssen. Aber der Zuschlag der Bundesnetzagentur für die Anlagen fehlt noch. Deshalb kann nicht planmäßig mit dem Bau begonnen werden. Walter Frevert, Neckaralb live in Margolzheim.
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13: Es bleibt noch mal warm bei uns heute an diesem Mittwoch. Bis zu 28 Grad Sonne-Wolken-Mix sind für uns angesagt. Schauen wir auf den Neckaralb Live-Wettertrend. Dann wird es da allmählich so ein bisschen frischer. Morgen bei bis zu 25 Grad vielen Wolken, örtlich auch immer wieder Regen. Am Freitag dann nur noch 19 Grad, ebenfalls viele Wolken und Regen angesagt.
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13: Die Straßen der Region sind frei. Ich wünsche allen da draußen gute und sichere Fahrt.
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13: Die stehen in Holzgerlingen an der Umgehungsstraße sowie zwischen Ehningen und Dagersheim an der Landstraße.
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13: Einen guten Morgen euch.

0: Einfach gute Musik für euch an diesem Mittwoch. Neckar bleibt stadtklar, die Morgenshow hört ihr an diesem Mittwoch. Heute bis zu 28 Grad bei Sonne-Wolken-Mix. Also dementsprechend etwas leichter anziehen und apropos leicht, ja, etwas auf die leichte Schulter nehmen. Ist nie ein Fehler, wenn der Telefoncheck anruft.
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2: Ja?
3: Alltours Touristik GmbH Controlling, mein Name ist Helmstedt, guten Tag. Frau Geier, es geht um Ihren Urlaub vom 9. bis 23.09. im Hotel Stella Beach Okur Kalar.
2: Mhm.
3: Wir haben da nämlich eine Beschwerde bekommen vom Hotel Stella Beach, dass Sie und Ihre Familie das Angebot all inclusive zu sehr beansprucht haben, also mehr gegessen und getrunken haben, als es im Bereich all inclusive noch tragbar ist. Hallo?
2: Mhm.
3: Ja, und deswegen wird dann noch eine Nachberechnungskostenpauschale von 150 Euro auf Sie zukommen. Und das sage ich Ihnen jetzt persönlich, damit Sie sich schon mal drauf einstellen können.
2: Glaube ich nicht so ganz, aber okay.
3: Es ist ja so, all-inclusive heißt ja nicht, dass Sie da zum Beispiel mit einer Schubkarre ans Buffet fahren können und so viel draufladen, was Platz hat und dann wieder verschwinden können, ja?
2: Gut, eine Schubkarre hatten wir nicht dabei, wir hatten lediglich einen Kinderwagen dabei, aber ich glaube auch nicht, dass ein einjähriges Kind so viel essen kann, dass es zu viel wäre für all-inclusive und nicht mehr tragbar wäre.
3: Ja, das Problem ist eben, nachdem dieses großzügige Angebot schon jahrelang immer schlimmer ausgenutzt wurde, haben jetzt die meisten Hotels eine Verzehrobergrenze angesetzt. Das hätten Sie auch nachlesen können in den AGBs des jeweiligen Hotels.
2: Mhm, stand aber auf dem Infozettel, den man da bekommen hat, an der Rezeption nichts dergleichen.
3: Naja, ein Infozettel ist ja keine allgemeine Geschäftsbedingungen.
2: Wir haben definitiv nicht so viel all-inclusive beansprucht, und das hätte mehr Kosten verursachen können.
3: Wenn Sie irgendwie Einspruch erheben möchten, wenden Sie sich doch an unseren Vertragsreiserechtsanwalt Dr. Patrick Geier, weil hier war der Telefoncheck. Okay. Ja, sorry, dass ich Sie da jetzt beim Kinderverpflegen gestört habe.
2: Ja, ich bin mit meinem einjährigen Sohn einkaufen, ja.
3: Okay, also dann darf der als Ausgleich jetzt all inclusive alles mitnehmen, was er mag, okay?
2: Okay, alles klar.
3: Schönen Tag noch.
2: Danke Ihnen auch.
3: Tschüss.
2: Tschüss.
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0: So, einen schönen guten Morgen euch an diesem Mittwoch am Weltpodcast-Tag, ja, den haben wir heute und ich habe mal nachgeschaut, ob es denn eine Statistik gibt, wie viel wir Deutschen Podcast hören und ja, die gibt's natürlich, die RMS-Podcast-Studie 2026 und dort heißt es, gelegentlich haben schon mal 23,8 Millionen Menschen, 8 Millionen Deutsche, einen Podcast gehört, 19,9 Millionen hören monatlich aktiv Podcasts. Und täglich sind so 2,12 Millionen. Das macht so im Schnitt rund um die 2 Stunden Podcast-Content pro Woche, sagt die Bitkom-Studie. Also doch eine ganze Menge. Ich gehöre da zum Beispiel gar nicht mehr dazu. Ich bin nicht so der Podcast-Hörer. Ich schaue mir viel lieber Interviews an und Pressekonferenzen. Sowieso, wenn es sich um Fußball dreht. Ich glaube, da verpasse ich so ziemlich keine. Ja, so hat jeder seine Vorlieben. Wie ist bei euch? Hört ihr Podcasts? Dann schreibt mir gern 0712 1 945 88 99 und wenn ja, welche? Einfach eine Nachricht an die 07121 945 88 99.
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3: Mit Sebastian Fischer, guten Morgen. Habt ihr Spaß an der Arbeit? Laut einer YouGov-Umfrage ist das mittlerweile seltener der Fall. 6 von 10 Menschen arbeiten laut der Berufsstudie des Versicherers HDI nur noch des Geldes wegen. Das sind fast doppelt so viele wie vor der Corona-Pandemie im Jahr 2019.
4: Über die Hälfte der Befragten würde lieber sofort mit dem Arbeiten aufhören, wenn sie es sich leisten könnten. Besonders Älteren fehlt zunehmend die Motivation. Fachleute sprechen von einem Wertewandel in der Einstellung zur Arbeit. Der Einsatz künstlicher Intelligenz in den Unternehmen spielt eine große Rolle. Nur ein Viertel sieht sich dadurch entlastet. Dagegen glauben 4 von 10 Befragten, dass die KI über kurz oder lang Jobs kostet. Tanja Wagner, Nachrichtenredaktion.
3: Der September wird der mit Abstand teuerste Tankmonat bisher. Das steht laut ADAC schon vor Ende des Monats fest. Im Schnitt kostete ein Liter Super E10 mehr als 2,25 Euro. Bei Diesel waren es sogar rund 2,39 Euro. Gründe sind vor allem die angespannte Lage auf dem Ölmarkt infolge des Irankriegs und Engpässe bei der Verarbeitung von Rohöl. Für uns Autofahrer gibt es allerdings Aussicht auf Entlastung. Ab morgen gilt der neue Tankrabatt. Experten erwarten deshalb, dass die Spritpreise im Oktober wieder etwas nachgeben. Der Bodensee führt aktuell ungewöhnlich wenig Wasser für diese Jahreszeit. Am Pegel in Konstanz wurden zuletzt nur noch 2,53 Meter gemessen. Experten rechnen damit, dass der Wasserstand in den kommenden Wochen weiter sinkt. Gründe sind die anhaltende Trockenheit, ein schneearmer Winter und fehlendes Schmelzwasser aus den Alpen. Von einem Rekord ist der See aber noch entfernt. Der niedrigste jemals gemessene Wasserstand lag 1858 bei 2,26 Meter.
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5: In Rottenburg ist ein betrunkener Autofahrer von der Fahrbahn abgekommen und gegen einen Schulcontainer gefahren. Er selbst verletzte sich schwer. 3 10-jährige Grundschulkinder wurden durch herumfliegende Trümmerteile leicht verletzt. 2 von ihnen kamen ins Krankenhaus. Ein Atemalkoholtest bei dem Fahrer ergab über 2 Promille. Die Polizei beschlagnahmte seinen Führerschein. Walter Frevert, Neckaralb live in Rottenburg.
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6: Es bleibt noch mal warm bei uns heute an diesem Mittwoch. Bis zu 28 Grad Sonne-Wolken-Mix sind für uns angesagt. Schauen wir auf den Neckar-Bleib-Wettertrend. Dann wird es da allmählich so ein bisschen frischer. Morgen bei bis zu 25 Grad vielen Wolken, örtlich auch immer wieder Regen. Am Freitag dann nur noch 19 Grad, ebenfalls viele Wolken und Regen angesagt.
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6: Die Straßen der Region sind frei. Ich wünsche allen da draußen gute und sichere Fahrt.
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6: Die stehen in Bestenhardt in der Butzenbadstraße sowie am Ortsangang Reutlingen von Gönningen auskommend. Einen Blitzer habe ich noch zwischen Inningen unter Achalm und Metzingen an der Landstraße. Es wird noch geblitzt an der B27 kurz vor der Eichtalbrücke in Richtung Tübingen. Und der letzte mir bekannte Blitzer, der steht in Holzgerlingen an der Umgehungsstraße.
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6: Einen guten Morgen euch zur Wochenmitte mit Quiet Riot, Come On, Feel the Noise.

Einfach gute Musik in eurem Lieblingsradio Neckarbleif an diesem Mittwoch. Und das Wetter, das ist noch sommerlich. Heute bis zu 28 Grad und das bei Sonne-Wolken-Mix. Man glaubt's fast kaum, dass jetzt schon Herbst ist. Das heißt zum Beispiel für euch ja heute nochmal raus in den Garten, grillen und ein bisschen Sonne tanken. Aber eigentlich ist jetzt ja eigentlich auch die beste Zeit, Garten und Balkon für den Herbst fit zu machen. Auch Kollegin Diana Kramer freut sich darüber, dass dieses Jahr bei

0: noch sommerlichen Wetter passiert, also das Herbstwitte machen. Aber bei Sonnenschein und Werten so teilweise bis zu 30 Grad heute fällt es ja fast schwer, an den Herbst überhaupt zu denken. Sollte man denn trotzdem loslegen, Diana?
1: Ja, kann man auf jeden Fall. Und es macht auf jeden Fall ja deutlich mehr Spaß als bei grauem Regenwetter. Im Moment blüht ja vieles noch aus dem Sommer. Es bleibt also weiter bunt. Und das kann man jetzt ganz hervorragend ergänzen durch Herbstblumen wie Chrysanthemen, Astern oder das beliebte Heidekraut. Hier macht's tatsächlich die Mischung. Die Pflanzen vertragen sich nämlich auch prima zusammen in Kästen und Kübeln.
0: Klingt nach einem guten Plan. Heidekraut sieht man jetzt ja tatsächlich überall in den Gärtnereien und Pflanzenzentren in gefühlt 100 Varianten. Geht's da nach Optik oder sollte ich auf irgendwas achten?
1: Ja, da kann man sich schon ein bisschen verlieren in der Fülle. Es kommt einfach darauf an, was man für welchen Zweck möchte. Ganz beliebt ist ja die Glockenheide, weil sie nämlich besonders große, eben glockenartige Blüten hat. Oft sieht man die in kräftigen Pink. Die sind besonders geeignet für geschützte Standorte, denn sie sind nicht winterhart. Bei Frost werden sie braun und die Schönheit ist weg. Wer den ganzen Winter über was davon haben will, sollte auf Besenheide setzen. Auch die gibt's in vielen tollen Farben. Oder Schneeheide. Die ist jetzt noch grün, erblüht dann aber spätestens ab Dezember meist in Weiß.
0: Und bei denen ist dann der Standard egal, oder?
1: Also grundsätzlich mag es Heidekraut sonnig, so kennt man es ja auch aus der Natur und dann leuchten die Farben auch am schönsten. Aber sie wachsen natürlich auch gut weiter, wenn graue Tage kommen, wie gesagt bis in den Winter. Der Boden oder die Pflanzerde sollte eher sandig als lehmig sein und sollte es länger nicht regnen, braucht die Heidepflanze auch im Herbst und Winter ab und zu etwas Wasser.
0: Also, auch bei Sonnenschein kann der Garten schon mal vorbereitet werden. Diana Kramer hatte uns die Infos. 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

0: Der Mittwoch mit Neckar bleibt stattklar, der Morgenshow, euer Lieblingsradio. Einen schönen guten Morgen wünsche ich. Ja, so ein bisschen Geschnuder geht ja rum. Ich hatte auch erst so ein bisschen Kopfweh, die Nase war zu, Unwohlsein, was man halt so hat, wenn man krank ist. Und genau darum soll's jetzt gehen. Ich brauche von euch eine halbe Minute.
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7: Mit Sebastian Fischer, guten Morgen. Habt ihr Spaß an der Arbeit? Laut einer YouGov-Umfrage ist das mittlerweile seltener der Fall. 6 von 10 Menschen arbeiten laut der Berufsstudie des Versicherers HDI nur noch des Geldes wegen. Das sind fast doppelt so viele wie vor der Corona-Pandemie im Jahr 2019.
8: Über die Hälfte der Befragten würde lieber sofort mit dem Arbeiten aufhören, wenn sie es sich leisten könnten. Besonders Älteren fehlt zunehmend die Motivation. Fachleute sprechen von einem Wertewandel in der Einstellung zur Arbeit. Der Einsatz künstlicher Intelligenz in den Unternehmen spielt eine große Rolle. Nur ein Viertel sieht sich dadurch entlastet. Dagegen glauben 4 von 10 Befragten, dass die KI über kurz oder lang Jobs kostet. Tanja Wagner, Nachrichtenredaktion.
7: Der September wird der mit Abstand teuerste Tankmonat bisher. Das steht laut ADAC schon vor Ende des Monats fest. Im Schnitt kostete ein Liter Super E10 mehr als 2,25 Euro. Bei Diesel waren es sogar rund 2,39 Euro. Gründe sind vor allem die angespannte Lage auf dem Ölmarkt infolge des Iran-Kriegs und Engpässe bei der Verarbeitung von Rohöl. Für uns Autofahrer gibt es allerdings Aussicht auf Entlastung. Ab morgen gilt der neue Tankrabatt. Experten erwarten deshalb, dass die Spritpreise im Oktober wieder etwas nachgeben. Der Bodensee führt aktuell ungewöhnlich wenig Wasser für diese Jahreszeit. Am Pegel in Konstanz wurden zuletzt nur noch 2,53 Meter gemessen. Experten rechnen damit, dass der Wasserstand in den kommenden Wochen weiter sinkt. Gründe sind die anhaltende Trockenheit, ein schneearmer Winter und fehlendes Schmelzwasser aus den Alpen. Von einem Rekord ist der See aber noch entfernt. Der niedrigste jemals gemessene Wasserstand lag 1858 bei 2,26 Meter.
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9: In Rottenburg ist ein betrunkener Autofahrer von der Fahrbahn abgekommen und gegen einen Schulcontainer gefahren. Er selbst verletzte sich schwer. 3 10-jährige Grundschulkinder wurden durch herumfliegende Trümmerteile leicht verletzt. 2 von ihnen kamen ins Krankenhaus. Ein Atemalkoholtest bei dem Fahrer ergab über 2 Promille. Die Polizei beschlagnahmte seinen Führerschein. Walter Frevert, Neckaralb live in Rottenburg.
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10: Es bleibt noch mal warm bei uns heute an diesem Mittwoch. Bis zu 28 Grad Sonne-Wolken-Mix sind für uns angesagt. Schauen wir auf den Neckar-Bleib-Wettertrend. Dann wird es da allmählich so ein bisschen frischer. Morgen bei bis zu 25 Grad vielen Wolken, örtlich auch immer wieder Regen. Am Freitag dann nur noch 19 Grad, ebenfalls viele Wolken und Regen angesagt.
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10: Die Straßen der Region sind frei. Ich wünsche allen da draußen gute und sichere Fahrt.
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10: Die stehen in Holzgerlingen an der Umgehungsstraße sowie zwischen Ehningen und Dagersheim an der Landstraße.
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12: Einen guten Morgen, die Mundwinkel nach oben. Ihr hört euer Lieblingsradio an diesem Mittwoch mit Skank & Nancy, Hedonism.

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0: euer Lieblingsradio Neckarlive. Einen schönen guten Morgen euch zum Bergfest, zum Mittwoch. Ziehen wir die Mundwinkel gemeinsam hoch, lassen uns etwas berieseln. Und zwar von mir. Die Ohren gespitzt, die Lausche auf. Es geht mal wieder bis zum Lerner.
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0: Ihr kennt es vielleicht, da war ihr in den Rotz der Nase und will, dass der rauskommt. Ihr seid gerade also ein bisschen verkältet. Na, ne, ich da einen Tipp und zwar ganz einfach. Nutzt mal so ein Zwiebelsaft-Hack. Eine Zwiebel klein schneiden und dann mit einigen Löffel Honig vermengen und das ein paar Stunden lang ziehen lassen. Und der gewonnene Saft, der wirkt noch schleimlösend. Das ist wirklich eine saubere Sache. Das ist so ein alter Trick, den man immer mal wieder brauchen kann. Also, nicht vergessen, habt ihr den Rotz tief in der Nase und ihr schreit, hey Hase, ich brauch da etwas gegen den Schleim. Dann ein bisschen Zwiebel-Honig-Gemisch in euch rein und die Nase soll bald schon wieder frei sein, ja? Nicht vergessen!
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Wow, wow, wow, so schnell geht's schon wieder vorbei. Echt schade, dabei hatten wir so viel gute Musik am Start und natürlich auch interessante Themen. Morgen ist übrigens 1. Oktober, da geht's dann natürlich auch um die Wurstzeit wieder mit dabei. 6 Uhr hole ich euch aus dem Bett. Bis dorthin eine gute Zeit. Vergesst mir das Lachen nicht. Euer Grauerle sagt Ade.

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7: Mit Sebastian Fischer. Guten Morgen. Im Bundeskabinett steht heute ein Showdown zur Pflegeversicherung an. Bundesgesundheitsminister Carsten Lindemann will seine umstrittenen Reformpläne vorlegen. Seit Wochen gibt es deshalb Streit zwischen Union und SPD. Einigkeit herrscht dagegen, bei einer Vorlage Angriffe auf Zugbegleiter, Ärzte und Polizisten härter zu bestrafen.
8: Übergriffe auf Einsatzkräfte der Polizei und Feuerwehr, aber auch auf Beschäftigte im Nahverkehr in Kliniken und Praxen nehmen zu, so Bundesjustizministerin Hubig. Bei der Bahn gäbe es mittlerweile 5 Angriffe pro Tag. Deswegen müsse die Politik reagieren. Mit dem neuen Gesetz sollen Angriffe auf Mitarbeiter der kritischen Infrastruktur, also etwa im Bereich Bahn, Strom oder Wasser, genauso hart bestraft werden wie Angriffe auf die Polizei. Und diese Strafe soll mit dem neuen Gesetz auch angehoben werden, von 3 auf 6 Monate Haft. Fiona Reinhardt, Nachrichtenredaktion.
7: Arbeitet ihr vor allem fürs Geld oder aus Leidenschaft? Bei vielen Menschen in Deutschland hat sich die Einstellung zum Job offenbar verändert. Laut einer aktuellen YouGov-Umfrage für die HDI-Versicherung sagen 59% der Beschäftigten, dass sie hauptsächlich des Geldes wegen arbeiten. Mehr als die Hälfte der 15- bis 54-Jährigen würden außerdem sofort mit dem Arbeiten aufhören, wenn sie finanziell ausgesorgt hätten. Gleichzeitig sorgt künstliche Intelligenz für gemischte Gefühle. 42% befürchten, dass dadurch künftig Arbeitsplätze wegfallen könnten. Für Baden-Württembergs Polizisten gibt's neue Uniformen. Die Kleidung wird etwas dunkler, soll vor allem aber bequemer, wetterfester und sicherer sein. Neu sind unter anderem dunkelblaue Poloshirts, Cargohosen und Jacken aus modernen Funktionsstoffen. Innenminister Hagel sagte, wir tun alles, um die zu schützen, die uns schützen. Ein besonderes Plus in den Uniformen ist ein Schnittschutz eingearbeitet, der die Einsatzkräfte besser vor Messerangriffen schützen soll. Die neue Ausstattung wird derzeit schrittweise ausgeliefert.
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9: Nach einem Kellerbrand in einem Mehrfamilienhaus in Hechingen sind 30 Personen obdachlos. Wegen starken Rauchs waren sie von der Feuerwehr mit der Drehleiter aus ihren Wohnungen gerettet worden. 2 Personen mussten ins Krankenhaus gebracht werden. Die meisten Hausbewohner kamen bei Verwandten oder Freunden unter. Für 8 Personen hat die Stadt eine Unterkunft bereitgestellt. Das Haus ist bis auf Weiteres nicht mehr bewohnbar. Die Brandursache ist noch unklar. Walter Frevert, Neckaralb live in Hechingen.
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10: Heute bekommen wir nochmal Urlaubsluft, warme Mittelmeerluft zwischen Neckar und Alb mit nochmal knapp 30 Grad und viel Sonne. Und morgen dann der Umschwung, da wird's frischer, 17 bis 22 Grad. Und dann kommt endlich auch mal wieder etwas Regen runter.
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11: In Stuttgart-Heumaden, Achtung, auf der Bockelstraße ist zwischen Hedelfinger-Filder-Auffahrt und Kirchheimer Straße ein Unfall mit einem LKW passiert. Die Straße ist dort auf eine Spur verengt. Wir wünschen eine gute Fahrt.
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12: Geblitzt wird auf der B27 im Eichtal. Außerdem steht ein Blitzer auf der Landstraße zwischen Reutlingen-Rommelsbach und Metzingen. Und in Metzingen wird in der Max-Eid-Straße geblitzt. In Kirchentellensfurt steht ein Blitzer in der Einhornstraße und in Liechtenstein-Unterhausen in der Holzelfingerstraße. Ein letzter Blitzer steht in Mössingen-Bestenhardt in der Butzenbadstraße.
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5: Heute bekommen wir nochmal Urlaubsluft, warme Mittelmeerluft zwischen Neckar und Alb mit nochmal knapp 30 Grad und viel Sonne. Und morgen dann der Umschwung, da wird's frischer, 17 bis 22 Grad. Und dann kommt endlich auch mal wieder etwas Regen runter.
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6: In Stuttgart-Heumaden, Achtung, auf der Bockelstraße ist zwischen Hedelfinger-Filder-Auffahrt und Kirchheimer Straße ein Unfall mit einem LKW passiert. Die Straße ist dort auf eine Spur verengt. Wir wünschen eine gute Fahrt.
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7: Geblitzt wird auf der B27 im Eichtal. Außerdem steht ein Blitzer auf der Landstraße zwischen Reutlingen-Rommelsbach und Metzingen. Und in Metzingen wird in der Max-Eid-Straße geblitzt. In Kirchentellensfurt steht ein Blitzer in der Einhornstraße und in Liechtenstein-Unterhausen in der Holzelfingerstraße. Ein letzter Blitzer steht in Mössingen-Bestenhardt in der Butzenbadstraße.
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6: Mit Sebastian Fischer, guten Tag. Wer Zugbegleiter, Ärzte, Polizisten oder Rettungskräfte angreift, soll künftig mit härteren Strafen rechnen müssen. Das sieht ein Gesetzentwurf von Bundesjustizministerin Stefanie Hubig vor, über den heute das Kabinett berät. Sie sagte dazu, wer täglich für die Menschen im Einsatz sei, der verdiene besonderen Schutz.
7: Wer sie angreift, muss künftig mit mindestens 6 Monaten Gefängnis rechnen, doppelt so lange wie bisher. Auslöser für die neuen Regeln ist der Tod eines Zugbegleiters im Februar nach einer Fahrkartenkontrolle. Und der Entwurf geht noch weiter. Bei Volksverhetzung sollen künftig bis zu 5 Jahre Haft möglich sein. Zoe Tassovali, Nachrichtenredaktion.
6: Zum Herbstbeginn entspannt sich die Lage auf dem Arbeitsmarkt etwas. Deutschlandweit ist die Zahl der Arbeitslosen wieder unter die 3-Millionen-Marke gefallen. Die Quote liegt bei 6,4%. In Baden-Württemberg sank die Arbeitslosenquote auf 4,7, in Bayern auf 4,2%. Experten sehen darin aber noch keine Trendwende. Viele Unternehmen bauen weiterhin Stellen ab und die Arbeitslosigkeit liegt vielerorts über dem Vorjahresniveau. Der Bodensee führt aktuell ungewöhnlich wenig Wasser für diese Jahreszeit. Am Pegel in Konstanz wurden zuletzt nur noch 2,53 Meter gemessen. Experten rechnen damit, dass der Wasserstand in den kommenden Wochen weiter sinkt. Gründe sind die anhaltende Trockenheit, ein schneearmer Winter und fehlendes Schmelzwasser aus den Alpen. Von einem Rekord ist der See aber noch entfernt. Der niedrigste jemals gemessene Wasserstand lag 1858 bei 2,26 Meter.
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8: Der Marktplatz in Hechingen wird auch in den nächsten beiden Jahren im Sommer für den Autoverkehr gesperrt. Das hat der Gemeinderat beschlossen. Der Testversuch Marktplatz Sommer dieses Jahr zwischen April und September war erfolgreich. Auf dem möblierten Platz mit viel Grün gab es Bewirtung, einen Stadtstrand und Veranstaltungen wie ein Open-Air-Kino. Ab 2029 plant die Stadt einen Komplettumbau des Marktplatzes. Walter Frevert, Neckaralb live in Hechingen.
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9: Heute bekommen wir nochmal Urlaubsluft, warme Mittelmeerluft zwischen Neckar und Alb mit nochmal knapp 30 Grad und viel Sonne. Und morgen dann der Umschwung, da wird's frischer, 17 bis 22 Grad. Und dann kommt endlich auch mal wieder etwas Regen runter.
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10: Verkehrsmeldungen gibt es aktuell keine. Kommt gut an euer Ziel.
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11: Geblitzt wird auf der B27 im Eichtal. Außerdem steht ein Blitzer auf der Landstraße zwischen Reutlingen-Rommelsbach und Metzingen. Und in Metzingen wird in der Max-Eid-Straße geblitzt. In Kirchentellensfurt steht ein Blitzer in der Einhornstraße und in Liechtenstein-Unterhausen in der Holzelfingerstraße. Ein letzter Blitzer steht in Mössingen-Bestenhardt in der Butzenbadstraße.
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12: Heute bekommen wir nochmal Urlaubsluft, warme Mittelmeerluft zwischen Neckar und Alb mit nochmal knapp 30 Grad und viel Sonne. Und morgen dann der Umschwung, da wird's frischer, 17 bis 22 Grad. Und dann kommt endlich auch mal wieder etwas Regen runter.
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13: Verkehrsmeldungen gibt es aktuell keine. Kommt gut an euer Ziel.
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14: Geblitzt wird auf der B27 im Eichtal. Außerdem steht ein Blitzer auf der Landstraße zwischen Reutlingen-Rommelsbach und Metzingen. Und in Metzingen wird in der Max-Eid-Straße geblitzt. In Kirchentellensfurt steht ein Blitzer in der Einhornstraße und in Liechtenstein-Unterhausen in der Holzelfingerstraße. Ein letzter Blitzer steht in Mössingen-Bestenhardt in der Butzenbadstraße.
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3: Mit Sebastian Fischer, guten Tag. Im Bundeskabinett steht heute ein Showdown zur Pflegeversicherung an. Bundesgesundheitsminister Carsten Lehnemann will seine umstrittenen Reformpläne vorlegen. Seit Wochen gibt es deshalb Streit zwischen Union und SPD. Einigkeit herrscht dagegen, bei einer Vorlage Angriffe auf Zugbegleiter, Ärzte und Polizisten härter zu bestrafen.
4: Übergriffe auf Einsatzkräfte der Polizei und Feuerwehr, aber auch auf Beschäftigte im Nahverkehr in Kliniken und Praxen nehmen zu, so Bundesjustizministerin Hubig. Bei der Bahn gäbe es mittlerweile 5 Angriffe pro Tag. Deswegen müsse die Politik reagieren. Mit dem neuen Gesetz sollen Angriffe auf Mitarbeiter der kritischen Infrastruktur, also etwa im Bereich Bahn, Strom oder Wasser, genauso hart bestraft werden wie Angriffe auf die Polizei. Fiona Reinhardt, Nachrichtenredaktion.
3: Für Baden-Württembergs Polizisten gibt's neue Uniformen. Die Kleidung wird etwas dunkler, soll vor allem aber bequemer, wetterfester und sicherer sein. Neu sind unter anderem dunkelblaue Poloshirts, Cargohosen und Jacken aus modernen Funktionsstoffen. Innenminister Hagel sagte, wir tun alles, um die zu schützen, die uns schützen. Ein besonderes Plus in den Uniformen ist ein Schnittschutz eingearbeitet, der die Einsatzkräfte besser vor Messerangriffen schützen soll. Die neue Ausstattung wird derzeit schrittweise ausgeliefert. Aus einem Passagierflugzeug auf dem Weg von Dubai nach Tel Aviv ist zeitweise ein Notsignal gesendet worden. Zunächst gab es sogar Hinweise auf eine mögliche Entführung. Die Maschine der Fluggesellschaft Fly Dubai landete daraufhin außerplanmäßig in Saudi-Arabien. Medien berichten, dass eine Auseinandersetzung der beiden Piloten im Cockpit Auslöser gewesen sein könnte. Offiziell bestätigt ist das bislang aber nicht. An Bord waren rund 180 Passagiere. Ein Ersatzflugzeug soll die Reisenden weiter nach Israel bringen.
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5: Es gibt neue Hoffnung für das Wohnungsprojekt Alte Textilfabrik in Albstadt-Ebingen. Nachdem der ursprüngliche Investor Insolvenz angemeldet hat, will jetzt ein neuer Bauherr den Umbau in ein Gebäude mit 50 Wohnungen übernehmen. Die Bauarbeiten kosten fast 5 Millionen Euro. Sie sollen Ende nächsten Jahres abgeschlossen sein. Alle Wohnungen bis auf eine sind schon verkauft. Walter Frevert, Neckaralb live in Ebingen.
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6: Heute bekommen wir nochmal Urlaubsluft, warme Mittelmeerluft zwischen Neckar und Alb mit nochmal knapp 30 Grad und viel Sonne. Und morgen dann der Umschwung, da wird's frischer, 17 bis 22 Grad. Und dann kommt endlich auch mal wieder etwas Regen runter.
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7: Auf der A8 Stuttgart Richtung München, Achtung, in Höhe Eichelberg hat es einen Unfall auf dem Beschleunigungsstreifen gegeben. Wir wünschen eine gute Fahrt.
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8: Geblitzt wird auf der B27 im Eichtal. Außerdem steht ein Blitzer auf der Landstraße zwischen Reutlingen-Rommelsbach und Metzingen. Und in Metzingen wird in der Max-Eid-Straße geblitzt. In Kirchentellensfurt steht ein Blitzer in der Einhornstraße und in Lichtenstein-Unterhausen in der Holzelfingerstraße. Ein letzter Blitzer steht in Mössingen-Bestenhardt in der Butzenbadstraße.
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6: Heute bekommen wir nochmal Urlaubsluft, warme Mittelmeerluft zwischen Neckar und Alb mit nochmal knapp 30 Grad und viel Sonne. Und morgen dann der Umschwung, dann wird's frischer, 17 bis 22 Grad. Und dann kommt endlich auch mal wieder etwas Regen runter.
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7: Auf der A8 Stuttgart Richtung München, Achtung, in Höhe Eichelberg hat es einen Unfall auf dem Beschleunigungsstreifen gegeben. Wir wünschen eine gute Fahrt.
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8: Geblitzt wird auf der B27 im Eichtal. Außerdem steht ein Blitzer auf der Landstraße zwischen Reutlingen-Rommelsbach und Metzingen. Und in Metzingen wird in der Max-Eid-Straße geblitzt. In Kirchentellensfurt steht ein Blitzer in der Einhornstraße und in Lichtenstein-Unterhausen in der Holzelfingerstraße. Ein letzter Blitzer steht in Mössingen-Bestenhardt in der Butzenbadstraße.
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7: Mit Andreas Pantüffer, guten Tag. Wer Zugbegleiter, Busfahrer, Polizisten oder Ärzte angreift, soll künftig härter bestraft werden. Das hat das Bundeskabinett heute beschlossen. Bei Angriffen auf Polizisten und Feuerwehrleute soll die Mindeststrafe von 3 auf 6 Monate Gefängnis steigen. Genauso geschützt werden sollen künftig auch Beschäftigte bei der Bahn, im Nahverkehr oder bei den Stadtwerken. Und wenn ihr in einer Arztpraxis, in der Pflege oder in einer Apotheke arbeitet, gilt der besondere Schutz jetzt auch für euch. Nicht mehr nur in der Notaufnahme. Nach Informationen der deutschen Presseagentur hat das Kabinett außerdem die umstrittene Pflegereform beschlossen. Union und SPD hatten bis heute Morgen verhandelt. Was die Einigung genau umfasst, ist noch offen. Auf einem Flug von Fly Dubai nach Tel Aviv haben israelische Passagiere dramatische Minuten erlebt. Stellt euch vor, ihr sitzt im Flieger, plötzlich hört ihr Schreie aus dem Cockpit. Der Co-Pilot soll den Piloten mit einem Messer verletzt haben. Mehrere Männer springen auf und überwältigen ihn. Eine Passagierin erzählt, im Cockpit sei überall Blut gewesen. Die Maschine der Airline Fly Dubai musste in Saudi-Arabien notlanden. Da wird der Co-Pilot jetzt befragt. Laut israelischen Medien könnte es ein versuchter Anschlag gewesen sein. Woher Pilot und Co-Pilot stammen, ist unklar. Ursprünglich hieß es aus Russland und der Ukraine.
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8: Die Fliegerinteressengemeinschaft Margolzheim kann ihr Fluggelände zwischen Margolzheim und Ingstetten jetzt doch bis mindestens Ende nächsten Jahres weiter benutzen. Eigentlich sollten dort nächstes Jahr 2 Windräder gebaut werden. Der Flugbetrieb hätte Ende Dezember eingestellt werden müssen. Aber der Zuschlag der Bundesnetzagentur für die Anlagen fehlt noch. Deshalb kann nicht planmäßig mit dem Bau begonnen werden. Walter Frevert, Neckaralb live in Margolzheim.
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9: Heute bekommen wir nochmal Urlaubsluft, warme Mittelmeerluft zwischen Neckar und Alb mit nochmal knapp 30 Grad und viel Sonne. Und morgen dann der Umschwung, da wird's frischer, 17 bis 22 Grad. Und dann kommt endlich auch mal wieder etwas Regen runter.
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10: Auf der A8 Stuttgart Richtung München, Vorsicht, in Höhe Eichelberg hat es einen Unfall auf dem Beschleunigungsstreifen gegeben. Und im Kreis Göppingen und im Kreis Esslingen hat es auf der Straße zwischen Wiesensteig und Neidlingen in beiden Richtungen einen Unfall gegeben. Kommt gut an euer Ziel.
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11: Geblitzt wird in Neckar-Tänzlingen in der Stuttgarter Straße. Außerdem steht einer in Tübingen in der Rheinlandstraße und in Reutlingen wird am Echertsufer geblitzt. In Rottenburg steht ein Blitzer in der Gebhard-Müller-Straße und ein letzter Blitzer steht in Albstadt-Pfäffingen. Da wird in der Zillhauser Straße geblitzt.
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1: Ihr kennt es vielleicht, da war ihr in den Rotze der Nase und will, dass der rauskommt. 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
9: Heute bekommen wir nochmal Urlaubsluft, warme Mittelmeerluft zwischen Neckar und Alb mit nochmal knapp 30 Grad und viel Sonne. Und morgen dann der Umschwung, da wird's frischer, 17 bis 22 Grad. Und dann kommt endlich auch mal wieder etwas Regen runter.
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10: Auf der A8 Stuttgart Richtung München, Vorsicht, in Höhe Eichelberg hat es einen Unfall auf dem Beschleunigungsstreifen gegeben. Und im Kreis Göppingen und im Kreis Esslingen hat es auf der Straße zwischen Wiesensteig und Neidlingen in beiden Richtungen einen Unfall gegeben. Kommt gut an euer Ziel.
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11: Geblitzt wird in Neckar-Tenzlingen in der Stuttgarter Straße. Außerdem steht einer in Tübingen in der Rheinlandstraße und in Reutlingen wird am Echertsufer geblitzt. In Rottenburg steht ein Blitzer in der Gebhard-Müller-Straße und ein letzter Blitzer steht in Albstadt-Pfäffingen. Da wird in der Zillhauser-Straße geblitzt.
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8: Mit Andreas Pantyffer. Guten Tag. Wenn ihr keine Kinder habt, zahlt ihr ab dem kommenden Januar wohl mehr für die Pflegeversicherung. Das sieht die Pflegereform vor, die das Bundeskabinett heute beschlossen hat. Der Zuschlag für Kinderlose soll um 0,3 Prozentpunkte steigen. Bei 3.000 Euro brutto im Monat wären das rund 9 Euro mehr. Und ab 2028 soll es auch Geld kosten, wenn der Ehepartner über euch mitversichert ist, mit Ausnahmen zum Beispiel für pflegende Angehörige. Union und SPD hatten bis heute Morgen um die Reform gerungen. Und auch das hat das Kabinett heute beschlossen. Angriffe auf Zugbegleiter, Busfahrer, Polizisten oder Ärzte sollen künftig härter bestraft werden. Wer einen Polizisten oder Rettungssanitäter attackiert, muss dann mit mindestens 6 Monaten Gefängnis rechnen. Bisher waren es 3. Den gleichen Schutz sollen auch Beschäftigte bei der Bahn oder bei der Strom- und Wasserversorgung bekommen. Und wenn ihr in einer Praxis oder Apotheke arbeitet, gilt das auch für euch, wenn das Gesetz durch ist. Bei einem Fly-Dubai-Flug nach Tel Aviv soll der Co-Pilot den Piloten mit einem Messer angegriffen und verletzt haben. Das berichten israelische Medien unter Berufung auf Passagiere. Mehrere Männer an Bord haben den Angreifer demnach überwältigt. Die Maschine ist in Saudi-Arabien notgelandet. Zuerst war nur von einem Streit im Cockpit die Rede. Inzwischen wird auch ein versuchter Anschlag nicht ausgeschlossen. Den Passagieren geht es gut, weil Israel und Saudi-Arabien keine diplomatischen Beziehungen haben. Sitzen die 180 Israelis an Bord da jetzt aber erstmal fest.
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9: Nach einem Kellerbrand in einem Mehrfamilienhaus in Hechingen sind 30 Personen obdachlos. Wegen starken Rauchs waren sie von der Feuerwehr mit der Drehleiter aus ihren Wohnungen gerettet worden. 2 Personen mussten ins Krankenhaus gebracht werden. Die meisten Hausbewohner kamen bei Verwandten oder Freunden unter. Für 8 Personen hat die Stadt eine Unterkunft bereitgestellt. Das Haus ist bis auf Weiteres nicht mehr bewohnbar. Die Brandursache ist noch unklar. Walter Frebert, Neckaralb live in Hechingen.
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10: Sonne und lockere Wolken bei nochmal Höchstwerten zwischen 25 und 28 Grad, vielleicht sogar ein bisschen mehr hier und da. Morgen am Donnerstag erst noch freundlich, dann aber immer mehr Wolken und bis in den Freitag hinein teilweise Schauer oder Gewitter.
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11: Auf der B27 Tübingen-Balingen, Achtung, zwischen Bad Sebastiansweiler und der B32 Hechingen-Nord sind Personen auf der Straße. Auf der A8 Stuttgart Richtung München hat es in Höhe Eichelberg einen Unfall auf dem Beschleunigungsstreifen gegeben. Kommt gut an euer Ziel.
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12: Geblitzt wird in Neckar-Tenzlingen in der Stuttgarter Straße. Außerdem steht einer in Tübingen in der Rheinlandstraße und in Reutlingen wird am Echertsufer geblitzt. In Rottenburg steht ein Blitzer in der Gebhard-Müller-Straße und ein letzter Blitzer steht in Albstadt-Pfäffingen. Da wird in der Zillhauser Straße geblitzt.
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1: Ja?
2: Alltours Touristik GmbH Controlling, mein Name ist Helmstedt, guten Tag. Frau Geier, es geht um Ihren Urlaub vom 9. bis 23.09. im Hotel Stella Beach Okur Kalar.
1: Mhm.
2: Wir haben da nämlich eine Beschwerde bekommen vom Hotel Stella Beach, dass Sie und Ihre Familie das Angebot All Inclusive zu sehr beansprucht haben, also mehr gegessen und getrunken haben, als es im Bereich All Inclusive noch tragbar ist. Hallo? Ja, und deswegen wird dann noch eine Nachberechnungskostenpauschale von 150 Euro auf Sie zukommen. Und das sage ich Ihnen jetzt persönlich, damit Sie sich schon mal drauf einstellen können.
1: Glaube ich nicht so ganz, aber okay.
2: Es ist ja so, all inclusive heißt ja nicht, dass Sie da zum Beispiel mit einer Schubkarre ans Buffet fahren können und so viel draufladen, was Platz hat und dann wieder verschwinden können, ja?
1: Gut, eine Schubkarre hatten wir nicht dabei, wir hatten lediglich einen Kinderwagen dabei, aber ich glaube auch nicht, dass ein einjähriges Kind so viel essen kann, dass es zu viel wäre für all inclusive und nicht mehr tragbar wäre.
2: Ja, das Problem ist eben, nachdem Sie

0: dieses großzügige Angebot schon jahrelang immer schlimmer ausgenutzt wurde, haben jetzt die meisten Hotels eine Verzehrobergrenze angesetzt. Das hätten Sie auch nachlesen können in den AGBs des jeweiligen Hotels.
1: Stand aber auf dem Infozettel, den man da bekommen hat, an der Rezeption nichts dergleichen.
0: Naja, ein Infozettel ist ja keine allgemeine Geschäftsbedingungen.
1: Wir haben definitiv nicht so viel all-inclusive beansprucht und das hätte mehr Kosten verursachen können.
0: Wenn Sie irgendwie Einspruch erheben möchten, wenden Sie sich doch an unseren Vertragsreiserechtsanwalt Dr. Patrick Geier, weil hier war der Telefoncheck. Okay. Ja, sorry, dass ich Sie da jetzt beim Kinderverpflegen gestört habe.
1: Ja, ich bin mit meinem einjährigen Sohn einkaufen, ja.
0: Okay, also dann darf der als Ausgleich jetzt all inclusive alles mitnehmen, was er mag, okay?
1: Okay, alles klar.
0: Schönen Tag noch.
1: Danke Ihnen auch.
0: Tschüss.
2: Tschüss. 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
10: Sonne und lockere Wolken bei nochmal Höchstwerten zwischen 25 und 28 Grad, vielleicht sogar ein bisschen mehr hier und da. Morgen am Donnerstag erst noch freundlich, dann aber immer mehr Wolken und bis in den Freitag hinein teilweise Schauer oder Gewitter.
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11: Auf der B27 Tübingen, Balingen, Achtung, zwischen Bad Sebastiansweiler und der B32 Hechingen Nord sind Personen auf der Straße. Auf der A8 Stuttgart Richtung München hat es in Höhe Eichelberg einen Unfall auf dem Beschleunigungsstreifen gegeben. Kommt gut an euer Ziel.
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12: Geblitzt wird in Neckar-Tenzlingen in der Stuttgarter Straße. Außerdem steht einer in Tübingen in der Rheinlandstraße und in Reutlingen wird am Echertsufer geblitzt. In Rottenburg steht ein Blitzer in der Gebhard-Müller-Straße und ein letzter Blitzer steht in Albstadt-Pfäffingen. Da wird in der Zillhauser Straße geblitzt.
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9: Mit Andreas Pantöfer. Guten Tag. Kinderlose sollen ab nächstem Jahr mehr für die Pflegeversicherung zahlen. Das hat das Bundeskabinett heute beschlossen. Der Zuschlag steigt um 0,3 Prozentpunkte. Wenn ihr keine Kinder habt und beispielsweise 3.000 Euro brutto verdient, wären das rund 9 Euro im Monat mehr. Das letzte Wort hat aber noch der Bundestag. Außerdem hat das Kabinett grünes Licht für härtere Strafen gegeben, wenn jemand Zugbegleiter, Rettungskräfte oder Ärzte angreift. Hintergrund ist unter anderem der Tod eines Zugbegleiters im Februar, der bei einer Fahrscheinkontrolle angegriffen worden war. Nach drei schwierigen Jahren wächst die Wirtschaft in Baden-Württemberg wieder. Die Landesbank LBBW rechnet für dieses Jahr mit einem Plus von 1,4%. Bisher hatte sie mit Stillstand gerechnet. Nach drei Jahren, in denen ihr vor allem von Stellenabbau gehört habt, ist das ein Lichtblick. Entwarnung geben die Experten aber nicht. Baden-Württemberg müsse wettbewerbsfähiger werden. Auf einem Flug von Fly Dubai nach Tel Aviv haben israelische Passagiere dramatische Minuten erlebt. Stellt euch vor, ihr sitzt im Flieger, plötzlich hört ihr Schreie aus dem Cockpit. Der Co-Pilot soll den Piloten mit einem Messer verletzt haben. Mehrere Männer springen auf und überwältigen ihn. Eine Passagierin erzählt, im Cockpit sei überall Blut gewesen. Die Maschine der Airline Fly Dubai musste in Saudi-Arabien notlanden. Da wird der Co-Pilot jetzt befragt. Laut israelischen Medien könnte es ein versuchter Anschlag gewesen sein.
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10: Es gibt neue Hoffnung für das Wohnungsprojekt Alte Textilfabrik in Albstadt-Ebingen. Nachdem der ursprüngliche Investor Insolvenz angemeldet hat, will jetzt ein neuer Bauherr den Umbau in ein Gebäude mit 50 Wohnungen übernehmen. Die Bauarbeiten kosten fast 5 Millionen Euro. Sie sollen Ende nächsten Jahres abgeschlossen sein. Alle Wohnungen bis auf eine sind schon verkauft. Walter Frevert, Neckaralb live in Ebingen.
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11: Sonne und lockere Wolken bei nochmal Höchstwerten zwischen 25 und 28 Grad, vielleicht sogar ein bisschen mehr hier und da. Morgen am Donnerstag erst noch freundlich, dann aber immer mehr Wolken und bis in den Freitag hinein teilweise Schauer oder Gewitter.
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12: In Stuttgart ist auf der Schwabstraße in Höhe der Rheinsburgstraße in beiden Richtungen die Ampelanlage außer Betrieb. Kommt gut an euer Ziel.
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9: Sonne und lockere Wolken bei nochmal Höchstwerten zwischen 25 und 28 Grad, vielleicht sogar ein bisschen mehr hier und da. Morgen am Donnerstag erst noch freundlich, dann aber immer mehr Wolken und bis in den Freitag hinein teilweise Schauer oder Gewitter.
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10: In Stuttgart ist auf der Schwabstraße in Höhe der Rheinsburgstraße in beiden Richtungen die Ampelanlage außer Betrieb. Kommt gut an euer Ziel.
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8: Mit Andreas Pantüffer, guten Tag. Wenn ihr ein Deutschland-Ticket habt, zahlt ihr ab Januar mehr. Statt 63 Euro kostet das Abo dann 66,80 im Monat. Festgelegt haben das heute Bund und Länder. Zum ersten Mal ist der Preis dabei nicht politisch ausgehandelt worden, sondern mit einer festen Formel berechnet. Die richtet sich danach, wie teuer Personal und Energie für die Verkehrsbetriebe werden. Heißt für euch, steigen die Preise allgemein, wird auch das Deutschland-Ticket teurer. Wer keine Kinder hat, soll ab nächstem Jahr mehr für die Pflegeversicherung zahlen. Das sieht die Pflegereform vor, die das Bundeskabinett heute beschlossen hat. Bei 3.000 Euro brutto wären das rund 9 Euro mehr im Monat. Durch ist das aber noch nicht. Der Bundestag muss noch zustimmen. Beschlossen hat das Kabinett außerdem härtere Strafen für Angriffe auf Zugbegleiter, Busfahrer, Polizisten und Ärzte. Wer zum Beispiel einen Polizisten angreift, muss dann mit mindestens 6 Monaten Gefängnis rechnen, statt bisher 3. Der Streit ums Sparen bei Volkswagen spitzt sich zu. VW hat heute nach Angaben der IG Metall 10 von 13 Tarifverträgen gekündigt, darunter den Vertrag mit den Grundregeln für die Arbeit der mehr als 100.000 Beschäftigten in Deutschland. Das Unternehmen sagt, die Regeln müssten wegen der hohen Kosten angepasst werden. Die Gewerkschaft nennt die Kündigung ein übles Foul an der Belegschaft und will das nicht hinnehmen. Der Betriebsrat rechnet mit einer heftigen Auseinandersetzung.
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9: Der Marktplatz in Hechingen wird auch in den nächsten beiden Jahren im Sommer für den Autoverkehr gesperrt. Das hat der Gemeinderat beschlossen. Der Testversuch Marktplatz Sommer dieses Jahr zwischen April und September war erfolgreich. Auf dem möblierten Platz mit viel Grün gab es Bewirtung, einen Stadtstrand und Veranstaltungen wie ein Open-Air-Kino. Ab 2029 plant die Stadt einen Komplettumbau des Marktplatzes. Walter Frevert, Neckaralb live in Hechingen.
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10: Sonne und lockere Wolken bei nochmal Höchstwerten zwischen 25 und 28 Grad, vielleicht sogar ein bisschen mehr hier und da. Morgen am Donnerstag erst noch freundlich, dann aber immer mehr Wolken und bis in den Freitag hinein teilweise Schauer oder Gewitter.
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11: Auf der B28 Freudenstadt-Horb und Freudenstadt. Achtung, die Straße ist zwischen dem Abzweig nach Altheim und dem Abzweig nach Thalheim nach einem Unfall gesperrt. Und in Stuttgart ist auf der Schwabstraße in Höhe der Rheinsburgstraße in beiden Richtungen die Ampelanlage außer Betrieb. Wir wünschen eine gute Fahrt.
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10: Sonne und lockere Wolken bei nochmal Höchstwerten zwischen 25 und 28 Grad, vielleicht sogar ein bisschen mehr hier und da. Morgen am Donnerstag erst noch freundlich, dann aber immer mehr Wolken und bis in den Freitag hinein teilweise Schauer oder Gewitter.
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11: Auf der B28 Freudenstadt-Horb und Freudenstadt. Achtung, die Straße ist zwischen dem Abzweig nach Altheim und dem Abzweig nach Thalheim nach einem Unfall gesperrt. Und in Stuttgart ist auf der Schwabstraße in Höhe der Rheinsburgstraße in beiden Richtungen die Ampelanlage außer Betrieb. Wir wünschen eine gute Fahrt.
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8: Mit Andreas Pantyffer. Guten Tag. Das Deutschland-Ticket kostet ab Januar 66,80 Euro. Das sind 3,80 Euro mehr als jetzt. Das haben Bund und Länder heute festgelegt, zum ersten Mal mit einer festen Formel statt nach politischem Streit. Es ist die dritte Preiserhöhung in Folge. Gestartet war das Deutschland-Ticket vor 2 Jahren mit 48 Euro. Kinderlose sollen ab nächstem Jahr mehr für die Pflegeversicherung zahlen. Das hat das Bundeskabinett heute beschlossen. Der Zuschlag steigt um 0,3 Prozentpunkte. Wenn ihr keine Kinder habt und beispielsweise 3.000 Euro brutto verdient, wären das rund 9 Euro im Monat mehr. Das letzte Wort hat aber noch der Bundestag. Außerdem hat das Kabinett grünes Licht gegeben für härtere Strafen, wenn jemand Zugbegleiter, Rettungskräfte oder Ärzte angreift. Hintergrund ist unter anderem der Tod eines Zugbegleiters im Februar, der bei einer Fahrscheinkontrolle angegriffen worden war. Israels Verteidigungsminister Katz spricht jetzt von einem versuchten dschihadistischen Anschlag auf den Fly-Dubai-Flug nach Tel Aviv. Zuerst war nur von einem Streit im Cockpit die Rede gewesen. Der Co-Pilot soll den Piloten mit einem Messer verletzt haben. Passagiere haben ihn dann überwältigt. Ein Video aus der Kabine zeigt, wie dramatisch die Minuten waren. Das Flugzeug soll in rund einer Minute etwa 4000 Meter abgesackt sein. Die übrige Crew hat die Maschine dann sicher in Saudi-Arabien gelandet.
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9: Die Fliegerinteressengemeinschaft Margolzheim kann ihr Fluggelände zwischen Margolzheim und Ingstetten jetzt doch bis mindestens Ende nächsten Jahres weiter benutzen. Eigentlich sollten dort nächstes Jahr 2 Windräder gebaut werden. Der Flugbetrieb hätte Ende Dezember eingestellt werden müssen. Aber der Zuschlag der Bundesnetzagentur für die Anlagen fehlt noch. Deshalb kann nicht planmäßig mit dem Bau begonnen werden. Walter Frevert, Neckaralb live in Margolzheim.
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10: Sonne und lockere Wolken bei nochmal Höchstwerten zwischen 25 und 28 Grad, vielleicht sogar ein bisschen mehr hier und da. Morgen am Donnerstag erst noch freundlich, dann aber immer mehr Wolken und bis in den Freitag hinein teilweise Schauer oder Gewitter.
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11: Auf der A8 Stuttgart Richtung München, Vorsicht, zwischen Neuhausen und Wendlingen liegen Metallteile auf der mittleren Spur auf der Autobahn. In Stuttgart auf der B14 Hauptstädter Straße in Höhe der B27a am österreichischen Platz hat es einen Unfall auf der linken Spur gegeben. Und auf der Schwabstraße in Höhe der Rheinsburgstraße ist in beiden Richtungen die Ampelanlage außer Betrieb. Wir wünschen euch eine gute Fahrt.
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6: Sonne und lockere Wolken bei nochmal Höchstwerten zwischen 25 und 28 Grad, vielleicht sogar ein bisschen mehr hier und da. Morgen am Donnerstag erst noch freundlich, dann aber immer mehr Wolken und bis in den Freitag hinein teilweise Schauer oder Gewitter.
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7: Auf der A8 Stuttgart Richtung München, Vorsicht, zwischen Neuhausen und Wendlingen liegen Metallteile auf der mittleren Spur auf der Autobahn. In Stuttgart auf der B14 Hauptstädter Straße in Höhe der B27A am österreichischen Platz hat es einen Unfall auf der linken Spur gegeben. Und auf der Schwabstraße in Höhe der Rheinsburgstraße ist in beiden Richtungen die Ampelanlage außer Betrieb. Wir wünschen euch eine gute Fahrt.
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4: Mit Andreas Pantyffer. Guten Abend. Wenn ihr ein Deutschland-Ticket habt, zahlt ihr ab Januar mehr. Statt 63 Euro kostet das Abo dann 66,80 im Monat. Festgelegt haben das heute Bund und Länder. Zum ersten Mal ist der Preis dabei nicht politisch ausgehandelt worden, sondern mit einer festen Formel berechnet. Die richtet sich danach, wie teuer Personal und Energie für die Verkehrsbetriebe werden. Heißt für euch, steigen die Preise allgemein, wird auch das Deutschland-Ticket teurer. Der Vorfall an Bord eines Fly-Dubai-Flugs nach Tel Aviv war nach Ansicht von Israels Verteidigungsminister Katz ein vereitelter Terroranschlag. Nur dank des Mutes israelischer Passagiere sei er gescheitert. Die Geschichte hat sich im Laufe des Tages mehrfach gedreht. Zuerst hieß es, ein Russe und ein Ukrainer hätten sich im Cockpit gestritten. Inzwischen berichten israelische Medien von einem Co-Piloten aus dem Oman. Offiziell bestätigt ist das nicht. Ein Video zeigt Passagiere in Panik, während die Maschine steil nach unten geht. Gelandet ist das Flugzeug schließlich sicher in Saudi-Arabien. Der Streit ums Sparen bei Volkswagen spitzt sich zu. VW hat heute nach Angaben der IG Metall 10 von 13 Tarifverträgen gekündigt, darunter den Vertrag mit den Grundregeln für die Arbeit der mehr als 100.000 Beschäftigten in Deutschland. Das Unternehmen sagt, die Regeln müssten wegen der hohen Kosten angepasst werden. Die Gewerkschaft nennt die Kündigung ein übles Foul an der Belegschaft und will das nicht hinnehmen.
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5: Der Marktplatz in Hechingen wird auch in den nächsten beiden Jahren im Sommer für den Autoverkehr gesperrt. Das hat der Gemeinderat beschlossen. Der Testversuch Marktplatz Sommer dieses Jahr zwischen April und September war erfolgreich. Auf dem möblierten Platz mit viel Grün gab es Bewirtung, einen Stadtstrand und Veranstaltungen wie ein Open-Air-Kino. Ab 2029 plant die Stadt einen Komplettumbau des Marktplatzes. Walter Frevert, Neckaralb live in Hechingen.
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6: Den Abend kann man noch mit Pulli draußen verbringen. Es ist ein schöner Mittwoch und morgen der Donnerstag. Er wird ein bisschen wolkiger sein, temperaturtechnisch recht ähnlich wie heute. Vom Schwarzwald her kommen dann aber ab dem Nachmittag so ein paar Regenwolken zu uns.
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7: In Stuttgart ist auf der Schwabstraße in Höhe der Rheinsburgstraße in beiden Richtungen die Ampelanlage außer Betrieb. Kommt gut an euer Ziel.
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9: Den Abend kann man noch mit Pulli draußen verbringen, ist ein schöner Mittwoch und morgen der Donnerstag. Er wird ein bisschen wolkiger sein, temperaturtechnisch recht ähnlich wie heute. Vom Schwarzwald her kommen dann aber ab dem Nachmittag so ein paar Regenwolken zu uns.
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10: In Stuttgart ist auf der Schwabstraße in Höhe der Rheinsburgstraße in beiden Richtungen die Ampelanlage außer Betrieb. Kommt gut an euer Ziel.
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4: Im Studio Imme Carsten. Schönen guten Abend. Um die Pflegeversicherung am Laufen zu halten, hat die Bundesregierung jetzt Sparmaßnahmen auf den Weg gebracht. Nach langen Diskussionen haben SPD und Union die Reform jetzt beschlossen. Silas Quering, was genau steht denn drin?
5: Zum einen sollen die Beiträge für Menschen ohne Kinder steigen. Für alle anderen bleiben sie stabil. Auch die Bemessungsgrenze wird angehoben, aber nicht so stark wie zuerst geplant. Gesundheitsminister Lindemann betont auch, es ist kein reines Spargesetz. So soll in Zukunft zum Beispiel auch bei der Bewertung der Pflegefälle genauer hingeschaut werden. Am Rentenanspruch für pflegende Angehörige ändert sich doch nichts. Außerdem wird eine Expertenkommission jetzt weitere langfristige Maßnahmen erarbeiten.
4: 66,80 Euro statt 63 Euro. So viel soll das Deutschland-Ticket ab Januar kosten. Das hat die zuständige Arbeitsgruppe mit Vertretern von Bund, Ländern und Verkehrsverbänden beschlossen. Der neue Preis orientiert sich unter anderem an den Kosten für Personal und Energie. Rund 14,5 Millionen Menschen nutzen das Deutschland-Ticket. Eingeführt wurde es vor 3 Jahren als 49-Euro-Ticket. Die umstrittene Zuckergetränkesteuer wird konkreter. Zero-Getränke und alkoholfreies Bier sollen laut neuem Gesetzentwurf nicht darunter fallen, berichtet das Handelsblatt. Besteuert werden sollen dagegen klassische Softdrinks und gesüßte Säfte nach dem Prinzip, je mehr Zucker, desto höher die Abgabe. Ein Passagierflugzeug von Dubai nach Tel Aviv ist nach einer Attacke auf den Piloten in Saudi-Arabien notgelandet. Berichten zufolge soll der Co-Pilot mit einem Messer auf den Piloten losgegangen sein. Israels Sicherheitsminister spricht von Terrorismus. Die Ermittlungen laufen noch auf Hochtouren.
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6: Den Abend kann man noch mit Pulli draußen verbringen, ist ein schöner Mittwoch und morgen der Donnerstag, er wird ein bisschen wolkiger sein, temperaturtechnisch recht ähnlich wie heute. Vom Schwarzwald her kommen dann aber ab dem Nachmittag so ein paar Regenwolken zu uns.
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7: In Stuttgart ist auf der Schwabstraße in Höhe der Rheinsburgstraße in beiden Richtungen die Ampelanlage außer Betrieb. Kommt gut an euer Ziel.
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1: Den Abend kann man noch mit Pulli draußen verbringen. Es ist ein schöner Mittwoch und morgen der Donnerstag. Er wird ein bisschen wolkiger sein, temperaturtechnisch recht ähnlich wie heute. Vom Schwarzwald her kommen dann aber ab dem Nachmittag so ein paar Regenwolken zu uns.
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2: In Stuttgart ist auf der Schwabstraße in Höhe der Rheinsburgstraße in beiden Richtungen die Ampelanlage außer Betrieb. Kommt gut an euer Ziel.
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1: Im Studio Imme Karsten. Schönen guten Abend. Um die Pflegeversicherung am Laufen zu halten, hat die Bundesregierung jetzt Sparmaßnahmen auf den Weg gebracht. Nach langen Diskussionen haben SPD und Union die Reform jetzt beschlossen. Silas Quering, was genau steht denn drin?
2: Zum einen sollen die Beiträge für Menschen ohne Kinder steigen. Für alle anderen bleiben sie stabil. Auch die Bemessungsgrenze wird angehoben, aber nicht so stark wie zuerst geplant. Gesundheitsminister Lindemann betont auch, es ist kein reines Spargesetz. So soll in Zukunft zum Beispiel auch bei der Bewertung der Pflegefälle genauer hingeschaut werden. Am Rentenanspruch für pflegende Angehörige ändert sich doch nichts. Außerdem wird eine Expertenkommission jetzt weitere langfristige Maßnahmen erarbeiten.
1: Angriffe auf Polizisten, Pflegekräfte, Ärzte, Zugbegleiter und Busfahrer sollen härter bestraft werden. Auch das hat das Bundeskabinett beschlossen. Die Mindeststrafe für solche Übergriffe soll demnach von 3 auf 6 Monate steigen. Bei schweren Angriffen drohen bis zu 10 Jahre Haft. 66,80 Euro statt 63 Euro. So viel soll das Deutschland-Ticket ab Januar kosten. Das hat die zuständige Arbeitsgruppe mit Vertretern von Bund, Ländern und Verkehrsverbänden beschlossen. Der neue Preis orientiert sich unter anderem an den Kosten für Personal und Energie. Rund 14,5 Millionen Menschen nutzen das Deutschland-Ticket. Eingeführt wurde es vor 3 Jahren als 49-Euro-Ticket. Es gibt neuen Streit bei VW. Der Autobauer kündigt zum Jahresende zahlreiche Tarifverträge. Dabei geht's nicht um Kündigungen von Mitarbeitern, sondern um neue Regeln bei den Arbeitsbedingungen, zum Beispiel bei Urlaub, Arbeitszeit oder Kündigungsfristen. Die IG Metall kündigte Widerstand gegen die Pläne an.
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3: Den Abend kann man noch mit Pulli draußen verbringen, ist ein schöner Mittwoch und morgen der Donnerstag, er wird ein bisschen wolkiger sein, temperaturtechnisch recht ähnlich wie heute. Vom Schwarzwald her kommen dann aber ab dem Nachmittag so ein paar Regenwolken zu uns.
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4: In Stuttgart ist auf der Schwabstraße in Höhe der Rheinsburgstraße in beiden Richtungen die Ampelanlage außer Betrieb. Kommt gut an euer Ziel.
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1: Den Abend kann man noch mit Pulli draußen verbringen. Es ist ein schöner Mittwoch und morgen der Donnerstag. Er wird ein bisschen wolkiger sein, temperaturtechnisch recht ähnlich wie heute. Vom Schwarzwald her kommen dann aber ab dem Nachmittag so ein paar Regenwolken zu uns.
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2: In Stuttgart ist auf der Schwabstraße in Höhe der Rheinsburgstraße in beiden Richtungen die Ampelanlage außer Betrieb. Kommt gut an euer Ziel.
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1: Im Studio Imme Karsten. Schönen guten Abend. Um die Pflegeversicherung am Laufen zu halten, hat die Bundesregierung jetzt Sparmaßnahmen auf den Weg gebracht. Nach langen Diskussionen haben SPD und Union die Reform jetzt beschlossen. Silas Quering, was genau steht dann drin?
2: Zum einen sollen die Beiträge für Menschen ohne Kinder steigen. Für alle anderen bleiben sie stabil. Auch die Bemessungsgrenze wird angehoben, aber nicht so stark wie zuerst geplant. Gesundheitsminister Lindemann betont auch, es ist kein reines Spargesetz. So soll in Zukunft zum Beispiel auch bei der Bewertung der Pflegefälle genauer hingeschaut werden. Am Rentenanspruch für pflegende Angehörige ändert sich doch nichts. Außerdem wird eine Expertenkommission jetzt weitere langfristige Maßnahmen erarbeiten.
1: Angriffe auf Polizisten, Pflegekräfte, Ärzte, Zugbegleiter und Busfahrer sollen härter bestraft werden. Auch das hat das Bundeskabinett beschlossen. Die Mindeststrafe für solche Übergriffe soll demnach von 3 auf 6 Monate steigen. Bei schweren Angriffen drohen bis zu 10 Jahre Haft. 66,80 Euro statt 63 Euro. So viel soll das Deutschland-Ticket ab Januar kosten. Das hat die zuständige Arbeitsgruppe mit Vertretern von Bund, Ländern und Verkehrsverbänden beschlossen. Der neue Preis orientiert sich unter anderem an den Kosten für Personal und Energie. Rund 14,5 Millionen Menschen nutzen das Deutschland-Ticket. Eingeführt wurde es vor 3 Jahren als 49-Euro-Ticket. Es gibt neuen Streit bei VW. Der Autobauer kündigt zum Jahresende zahlreiche Tarifverträge. Dabei geht's nicht um Kündigungen von Mitarbeitern, sondern um neue Regeln bei den Arbeitsbedingungen, zum Beispiel bei Urlaub, Arbeitszeit oder Kündigungsfristen. Die IG Metall kündigte Widerstand gegen die Pläne an. Auto gemietet und einfach weiterverkauft. Und der Käufer darf den Wagen behalten. So hat das Landgericht Köln entschieden. In dem Fall konnte der Käufer laut Gericht nicht erkennen, dass es sich um einen Mietwagen handelt. Inwiefern der Verkäufer bestraft wird, ist noch offen.
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3: Tiefstwerte 7 bis 12 Grad. Tagsüber um die 20. Es wird aber jetzt dann bewölkter sein tagsüber und geht dann auch am Nachmittag los vom Schwarzwald aus mit Regen.
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4: In Stuttgart ist auf der Schwabstraße in Höhe der Rheinsburgstraße in beiden Richtungen die Ampelanlage außer Betrieb. Kommt gut an euer Ziel.
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1: Tiefstwerte 7 bis 12 Grad. Tagsüber um die 20. Es wird aber jetzt dann bewölkter sein tagsüber und geht dann auch am Nachmittag los vom Schwarzwald aus mit Regen.
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2: In Stuttgart ist auf der Schwabstraße in Höhe der Rheinsburgstraße in beiden Richtungen die Ampelanlage außer Betrieb. Kommt gut an euer Ziel.
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1: Im Studio Anna Löwer. Schönen guten Abend. Wer bei Bus und Bahn auf das Deutschland-Ticket setzen will, muss bald wieder tiefer in die Tasche greifen. Ab dem kommenden Jahr kostet es 66,80 Euro im Monat und damit knapp 4 Euro mehr als jetzt. Das hat der Vorsitzende der Verkehrsministerkonferenz mitgeteilt. Kritik kommt von Umweltorganisationen und Claudia Kempfert vom Deutschen Institut für Wirtschaftsforschung sagte in der ARD:
2: Man setzt in Zeiten einer fossilen Energiekrise die völlig falschen Anreize, macht fossile Energie, Benzin und Diesel billiger und verteuert das Deutschland-Ticket. Das müsste genau umgekehrt sein, denn wir können nicht dauerhaft gegen eine fossile Energiekrise ansubventionieren, es ist teuer.
1: VW setzt seinen harten Sparkurs weiter fort. Der Autobauer kündigt zum Jahresende zahlreiche Tarifverträge. Dabei geht es nicht um Kündigungen von Mitarbeitern, sondern um neue Regeln bei den Arbeitsbedingungen, zum Beispiel bei Urlaub, Arbeitszeit oder Kündigungsfristen. VW will damit auf den aktuellen Kostendruck reagieren. Die Gewerkschaft IG Metall spricht von einem üblen Foul und einem schamlosen Versuch, in die Geldbeutel der Beschäftigten zu greifen. Nach heftigen Diskussionen bis zur letzten Sekunde haben sich Union und SPD bei der Pflegereform geeinigt und das Paket direkt auf den Weg gebracht. Geplant sind unter anderem höhere Beiträge für Menschen ohne Kinder. Außerdem soll eine Expertenkommission weitere tiefergreifende Maßnahmen erarbeiten. Das Leben in Deutschland wird weiter teurer. Die Verbraucherpreise sind in diesem Monat voraussichtlich 3,3% höher als vor einem Jahr. Allein seit August ging es nochmal um 0,6% nach oben, so das Statistische Bundesamt. Das liegt vor allem an den steigenden Energiepreisen. Schreckmoment bei einem Flug von Dubai nach Tel Aviv. Berichten zufolge ging der Co-Pilot mit einem Messer auf den Piloten los. Die Maschine musste notlanden. Israels Sicherheitsminister Ben-Gvir geht davon aus, dass der Flieger abstürzen sollte und spricht von einem versuchten Terroranschlag.
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3: Tiefstwerte 7 bis 12 Grad. Tagsüber um die 20. Es wird aber jetzt dann bewölkter sein tagsüber und geht dann auch am Nachmittag los vom Schwarzwald aus mit Regen.
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4: In Stuttgart ist auf der Schwabstraße in Höhe der Rheinsburgstraße in beiden Richtungen die Ampelanlage außer Betrieb. Kommt gut an euer Ziel.
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1: Tiefstwerte 7 bis 12 Grad, tagsüber um die 20. Es wird aber jetzt dann bewölkter sein tagsüber und geht dann auch am Nachmittag los vom Schwarzwald aus mit Regen.
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2: In Stuttgart ist auf der Schwabstraße in Höhe der Rheinsburgstraße in beiden Richtungen die Ampelanlage außer Betrieb. Kommt gut an euer Ziel.
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1: Im Studio Anna Löwer. Schönen guten Abend. Das Deutschlandticket kostet im kommenden Jahr knapp 4 Euro mehr. Die zuständige Arbeitsgruppe mit Vertretern von Bund, Ländern und Verkehrsverbänden hat sich auf 66,80 Euro als neuen Preis geeinigt. Tom Huse, wie sind denn die Reaktionen darauf?
2: Also die Verkehrsunternehmen begrüßen die Erhöhung. Sie sagen, wir müssen die gestiegenen Kosten für Personal und Energie ja irgendwie auffangen. Von Umweltverbänden kommt dagegen Kritik. NABU und BUND kritisieren, dass Milliarden für den Tankrabatt mobilisiert werden, aber die Menschen im ÖPNV immer tiefer in die Tasche greifen müssen. Ähnlich sehen das auch Grüne und Linke im Bundestag.
1: Es gibt neuen Streit bei VW. Die meisten Tarifverträge werden zum Jahresende gekündigt. Das hat der kriselnde Autobauer mitgeteilt. Finn Riebesel-Freundlieb.
3: Bei dem Schritt geht es nicht um Kündigungen von Mitarbeitern, sondern um neue Regeln bei Arbeitsbedingungen, zum Beispiel bei Urlaub, Arbeitszeit oder Kündigungsfristen. Von VW heißt es, das Ganze sei notwendig, um Kosten zu sparen. Die IG Metall will das Ganze nicht so hinnehmen und kündigte Widerstand gegen die Pläne an. Die Gewerkschaft spricht von einem üblen Foul und einem schamlosen Versuch, in die Geldbeutel der Beschäftigten zu greifen.
1: Jetzt hat sich die Bundesregierung doch geeinigt und die Pflegereform auf den Weg gebracht. Damit sich die Pflegeversicherung weiter finanzieren kann, sollen unter anderem die Beiträge für Kinderlose steigen. Außerdem soll künftig genauer geprüft werden, ob ein Pflegefall vorliegt oder nicht. Mit einer großen Razzia ist die Polizei gegen die Hells Angels vorgegangen. Mehr als 1000 Einsatzkräfte waren am Morgen in Deutschland und weiteren Ländern im Einsatz. Mehrere Haftbefehle wurden vollstreckt. Gegen die Rockerbande wird unter anderem wegen Geldwäsche, Betrug und Erpressung ermittelt. Die umstrittene Zuckergetränkesteuer wird konkreter. Zero-Getränke und alkoholfreies Bier sollen laut neuem Gesetzentwurf nicht darunter fallen, berichtet das Handelsblatt. Besteuert werden sollen dagegen klassische Softdrinks und gesüßte Säfte nach dem Prinzip, je mehr Zucker, desto höher die Abgabe.
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4: Tiefstwerte 7 bis 12 Grad. Tagsüber um die 20. Es wird aber jetzt dann bewölkter sein tagsüber und geht dann auch am Nachmittag los vom Schwarzwald aus mit Regen.
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5: In Stuttgart ist auf der Schwabstraße in Höhe der Rheinsburgstraße in beiden Richtungen die Ampelanlage außer Betrieb. Kommt gut an euer Ziel.
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1: Tiefstwerte 7 bis 12 Grad. Tagsüber um die 20. Es wird aber jetzt dann bewölkter sein tagsüber und geht dann auch am Nachmittag los vom Schwarzwald aus mit Regen.
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2: In Stuttgart ist auf der Schwabstraße in Höhe der Rheinsburgstraße in beiden Richtungen die Ampelanlage außer Betrieb. Kommt gut an euer Ziel.
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1: Im Studio Anna Löwer. Schönen guten Abend. Wer bei Bus und Bahn auf das Deutschland-Ticket setzen will, muss bald wieder tiefer in die Tasche greifen. Ab dem kommenden Jahr kostet es 66,80 Euro im Monat und damit knapp 4 Euro mehr als jetzt. Das hat der Vorsitzende der Verkehrsministerkonferenz mitgeteilt. Kritik kommt von Umweltorganisationen und Claudia Kempfert vom Deutschen Institut für Wirtschaftsforschung sagte in der ARD:
2: Man setzt in Zeiten einer fossilen Energiekrise die völlig falschen Anreize, macht fossile Energie, Benzin und Diesel billiger und verteuert das Deutschland-Ticket. Das müsste genau umgekehrt sein, denn wir können nicht dauerhaft gegen eine fossile Energiekrise ansubventionieren, es ist teuer.
1: VW setzt seinen harten Sparkurs weiter fort. Der Autobauer kündigt zum Jahresende zahlreiche Tarifverträge. Dabei geht es nicht um Kündigungen von Mitarbeitern, sondern um neue Regeln bei den Arbeitsbedingungen, zum Beispiel bei Urlaub, Arbeitszeit oder Kündigungsfristen. VW will damit auf den aktuellen Kostendruck reagieren. Die Gewerkschaft IG Metall spricht von einem üblen Foul und einem schamlosen Versuch, in die Geldbeutel der Beschäftigten zu greifen. Nach heftigen Diskussionen bis zur letzten Sekunde haben sich Union und SPD bei der Pflegereform geeinigt und das Paket direkt auf den Weg gebracht. Geplant sind unter anderem höhere Beiträge für Menschen ohne Kinder. Außerdem soll eine Expertenkommission weitere tiefergreifende Maßnahmen erarbeiten. Das Leben in Deutschland wird weiter teurer. Die Verbraucherpreise sind in diesem Monat voraussichtlich 3,3% höher als vor einem Jahr. Allein seit August ging es nochmal um 0,6% nach oben, so das Statistische Bundesamt. Das liegt vor allem an den steigenden Energiepreisen. Schreckmoment bei einem Flug von Dubai nach Tel Aviv. Berichten zufolge ging der Co-Pilot mit einem Messer auf den Piloten los. Die Maschine musste notlanden. Israels Sicherheitsminister Ben-Gvir geht davon aus, dass der Flieger abstürzen sollte und spricht von einem versuchten Terroranschlag.
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3: Tiefstwerte 7 bis 12 Grad. Tagsüber um die 20. Es wird aber jetzt dann bewölkter sein tagsüber und geht dann auch am Nachmittag los vom Schwarzwald aus mit Regen.
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4: In Stuttgart ist auf der Schwabstraße in Höhe der Rheinsburgstraße in beiden Richtungen die Ampelanlage außer Betrieb. Kommt gut an euer Ziel.
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1: Tiefstwerte 7 bis 12 Grad. Tagsüber um die 20. Es wird aber jetzt dann bewölkter sein tagsüber und geht dann auch am Nachmittag los vom Schwarzwald aus mit Regen.
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2: In Stuttgart ist auf der Schwabstraße in Höhe der Rheinsburgstraße in beiden Richtungen die Ampelanlage außer Betrieb. Kommt gut an euer Ziel.
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1: Im Studio Anna Löwer. Neuer Monat, neue Regeln. Der Tankrabatt tritt heute wieder in Kraft. Er senkt die Steuern auf Benzin und Diesel um rund 17 Cent pro Liter. An der Zapfsäule dürfte das aber erst ein, zwei Tage später ankommen. Finn Riebesel, Freundlieb, was ändert sich dann sonst noch im Oktober?
2: Also unter anderem soll Alkoholtrinken an allen rund 5400 Bahnhöfen in Deutschland bis Mitte des Monats tabu sein. Teilweise wurde das Verbot ja schon umgesetzt. Die Deutsche Bahn will damit für mehr Sicherheit und Sauberkeit sorgen. Hecken im Garten dürfen wieder geschnitten werden, weil die jährliche Schonzeit für nistende Vögel endet. Und in der Nacht vom 24. auf den 25. wird die Uhr um eine Stunde zurückgestellt. Die Winterzeit beginnt.
1: Das Deutschlandticket kostet im kommenden Jahr knapp 4 Euro mehr. Die zuständige Arbeitsgruppe mit Vertretern von Bund, Ländern und Verkehrsverbänden hat sich auf 66,80 Euro als neuen Preis geeinigt. Tom Hose, wie sind denn die Reaktionen darauf?
3: Also die Verkehrsunternehmen begrüßen die Erhöhung. Sie sagen, wir müssen die gestiegenen Kosten für Personal und Energie ja irgendwie auffangen. Von Umweltverbänden kommt dagegen Kritik. NABU und BUND kritisieren, dass Milliarden für den Tankrabatt mobilisiert werden, aber die Menschen im ÖPNV immer tiefer in die Tasche greifen müssen. Ähnlich sehen das auch Grüne und Linke im Bundestag.
1: Es gibt neuen Streit bei VW. Der Autobauer kündigt zum Jahresende zahlreiche Tarifverträge. Dabei geht es nicht um Kündigungen von Mitarbeitern, sondern um neue Regeln bei den Arbeitsbedingungen, zum Beispiel bei Urlaub, Arbeitszeit oder Kündigungsfristen. Die IG Metall kündigte Widerstand gegen die Pläne an. Jetzt hat sich die Bundesregierung doch geeinigt und die Pflegereform auf den Weg gebracht. Damit sich die Pflegeversicherung weiter finanzieren kann, sollen unter anderem die Beiträge für Kinderlose steigen. Außerdem soll künftig genauer geprüft werden, ob ein Pflegefall vorliegt oder nicht. Ein Passagierflugzeug von Dubai nach Tel Aviv ist nach einer Attacke auf den Piloten in Saudi-Arabien notgelandet. Berichten zufolge soll der Co-Pilot mit einem Messer auf den Piloten losgegangen sein. Israels Sicherheitsminister spricht von Terrorismus. Die Ermittlungen laufen aber noch.
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4: Tiefstwerte 7 bis 12 Grad. Tagsüber um die 20. Es wird aber jetzt dann bewölkter sein tagsüber und geht dann auch am Nachmittag los vom Schwarzwald aus mit Regen.
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5: In Stuttgart ist auf der Schwabstraße in Höhe der Rheinsburgstraße in beiden Richtungen die Ampelanlage außer Betrieb. Kommt gut an euer Ziel.
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1: Tiefstwerte 7 bis 12 Grad. Tagsüber um die 20. Es wird aber jetzt dann bewölkter sein tagsüber und geht dann auch am Nachmittag los vom Schwarzwald aus mit Regen.
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2: In Stuttgart ist auf der Schwabstraße in Höhe der Rheinsburgstraße in beiden Richtungen die Ampelanlage außer Betrieb. Kommt gut an euer Ziel.
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1: Im Studio Anna Löwer. Die Spritpreise explodieren. Ab heute wird zumindest etwas gegengesteuert. Der Tankrabatt tritt wieder in Kraft. Die Steuern auf Benzin und Diesel sinken um rund 17 Cent pro Liter. Der ADAC geht davon aus, dass das aber erst in den kommenden Tagen an den Zapfsäulen ankommt. Was ändert sich denn sonst noch mit dem neuen Monat? Finn Riebesel, Freundlieb.
2: Ja, unter anderem will die Deutsche Bahn an Bahnhöfen die Sicherheit und Sauberkeit weiter erhöhen. Sie setzt dabei auf ein Alkoholverbot. Das gilt ab Mitte des Monats an allen deutschen Bahnhöfen. Außerdem verschwinden bestimmte Ewigkeitschemikalien, sogenannte PFAS, aus weiteren Produkten, zum Beispiel aus Textilien und Lebensmittelverpackungen. Und Dachdecker und Gerüstbauer bekommen mehr Geld.
1: VW setzt seinen harten Sparkurs weiter fort. Der Autobauer kündigt zum Jahresende zahlreiche Tarifverträge. Dabei geht es nicht um Kündigungen von Mitarbeitern, sondern um neue Regeln bei den Arbeitsbedingungen, zum Beispiel bei Urlaub, Arbeitszeit oder Kündigungsfristen. VW will damit auf den aktuellen Kostendruck reagieren. Die Gewerkschaft IG Metall spricht von einem üblen Foul und einem schamlosen Versuch, in die Geldbeutel der Beschäftigten zu greifen. 66,80 Euro statt 63 Euro. So viel soll das Deutschland-Ticket ab Januar kosten. Das hat die zuständige Arbeitsgruppe mit Vertretern von Bund, Ländern und Verkehrsverbänden beschlossen. Über 14 Millionen Menschen nutzen das Ticket. Eingeführt wurde es vor 3 Jahren als 49-Euro-Ticket. Nach heftigen Diskussionen bis zur letzten Sekunde haben sich Union und SPD bei der Pflegereform geeinigt und das Paket direkt auf den Weg gebracht. Geplant sind unter anderem höhere Beiträge für Menschen ohne Kinder. Außerdem soll eine Expertenkommission weitere tiefergreifende Maßnahmen erarbeiten. Die umstrittene Zuckergetränkesteuer wird konkreter. Zero-Getränke und alkoholfreies Bier sollen laut neuem Gesetzentwurf nicht darunter fallen, berichtet das Handelsblatt. Besteuert werden sollen dagegen klassische Softdrinks und gesüßte Säfte nach dem Prinzip: je mehr Zucker, desto höher die Abgabe.
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3: Tiefstwerte 7 bis 12 Grad. Tagsüber um die 20. Es wird aber jetzt dann bewölkter sein tagsüber und geht dann auch am Nachmittag los vom Schwarzwald aus mit Regen.
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4: In Stuttgart ist auf der Schwabstraße in Höhe der Rheinsburgstraße in beiden Richtungen die Ampelanlage außer Betrieb. Kommt gut an euer Ziel.
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